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1: Neulich live hier in der Morning Show. Ich kann es selbst nicht glauben. Dschungelbuch. Carolina, du hast Dschungelbuch noch nie gesehen?
2: Nein.
3: Du hast Dschungelbuch nicht gesehen? Ich bin richtig enttäuscht. Ich glaube, du bist der einzige Mensch auf dieser ganzen Welt.
2: Glaube ich nicht.
3: Also wenn noch...
2: Station, ist irgendjemand von euch da draußen hat auch noch nie Dschungelbuch gesehen?
3: Niemals.
2: Ruft an.
3: Niemals.
2: Fürs Kontakt 030 20 19 17 17.
3: Ja, da ruft jetzt schon jemand an. Bitte nicht.
4: Hi, ich bin der Ertan. Ja, nee. Also ich habe zwar auch zwei Kinder, aber ich habe den auch noch nicht gesehen. Und meine Frau sagt auch immer, du Ertan, wenn du den nicht gesehen hast, dann hast du keine Kindheit gehabt.
1: Das ist gut zu wissen. Interessant immer. Auch, dass es wirklich so eine Menschen gibt. Carolina ist also nicht alleine. Es gibt ein paar Menschen, die Dschungelbuch nicht gesehen haben. Okay.

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0: Jetzt gehen wir ein bisschen way back in the time ins Jahr 2006 und das, obwohl dieser Track hier von Beyoncé ja ganz frisch am Wochenende gedroppt wurde, quasi ein kleines Geschenk für uns. Morning Dew. Und das ist quasi auch so ein Geschenk und Vorbereitung für das, was noch auf uns zukommen wird. Nachdem sie so lange keine Musik mehr gemacht hat, gibt es dann im September so ein 20-Jahre-Anniversary-Album von ihrem Album B-Day. Ihr Album B-Day kam 2006 raus.
1: Oh mein Gott.
0: Und was ich noch nicht wusste, ist, dass dieser Song hier, der wurde für das Album geschrieben damals 2006. Deswegen wahrscheinlich diese alten coolen Vibes.
1: Yeah.
0: Aber wollen wir noch mal ganz kurz reinhören, was alles aus dem Album B-Day 2006
1: unbedingt.
0: War?
1: Aber darf ich auch ein bisschen mitsingen?
0: Du darfst like mitsingen. Ihr dürft alle mitsingen und es einfach fühlen. Ich habe auch wieder vergessen, eigentlich ist jeder Track ein Banger auf dem Album von Beyoncé aus dem Jahr 2006. Da gibt's nur, in Anführungszeichen, nur 11 Tracks.

0: Eine noch, eine noch. Alle auf dem Album Bidet drauf. Ich bin mal gespannt, was jetzt im September davon zukommt. Ob davon irgendwie eine neue Version kommt. Ob noch andere Alben released werden, die für das Album damals geschrieben wurden, aber nicht fertig produziert wurden.
1: Ich habe letztens einen Post gesehen, richtig Scam, von wegen, jetzt soll so ein Rock'n'Roll-Album von ihr kommen. Ich hoffe, ich wirklich, fingers crossed, dass sie einfach ein so 2000er R&B-Album droppt. Oh mein Gott, das ist so nice.
0: Home of Hip-Hop und R&B, das ist Kiss FM und jetzt der brand new Track von Beyoncé, der sich so richtig geil nach R&B anfühlt. Beyoncé mit Morning Dew.

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1: What? I don't understand.
2: Und kleine Frage, wer ist das hier? Und wer ist das? Carolina Franzi, Big Mo hier und aus der Newsredaktion Michelle auch am Start.
3: Good morning.
4: Ich weiß es ja natürlich schon. Soll ich es direkt droppen?
2: Drop's nochmal, ja.
4: Es ist Fußballspieler Erling Haaland.
3: Niemals. Ja.
2: Was? Haaland, vor 10 Jahren.
4: Er wollte mit 16 halt eigentlich Rapper werden.
3: Oh mein Gott, ich sterbe.
2: Ich wollte auch mit 16 Rapper werden. Wir haben noch eine Gemeinsamkeit, voll geil. Und ich dachte mir, okay, ich muss ja also auch meine über 10 Jahre alten Songs hier rausholen, die in der Dropbox sind und ich bin bereit. Mhm. Seid ihr ready?
3: Ja, ich glaube nicht, aber let's go.
2: Und das ist sogar ein Feature. Erst hört ihr mich dann von vor über 10 Jahren und dann noch ein Feature mit einer Lady, die im Medienbusiness, glaube ich, sehr bekannt ist. Ich weiß gar nicht, ich habe sie nicht gefragt, ob ich es machen darf. Okay, alles klar. Ladies and Gentlemen, endlich kann ich den Song spielen jetzt hier auf KISS FM im Radio. Ein Sommertrack, der heißt Sonnenseite und das ist mein Part.

0: so weiter.
1: Hä, wie gut.
2: Ja, voll.
1: Aber du klingst so anders. Deine Stimmfarbe klingt ganz anders.
0: 15 Jahre her.
2: Ja, ja, ich würde sagen, deine Stimme klingt jetzt irgendwie tiefer.
0: Ja.
3: Ist ja ein richtiger Mann geworden.
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1: 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Heute geht's nochmal um die Attestpflicht ab dem ersten Krankheitstag und das Kindergeld. Denn bald steht im Bundestag die Sommerpause an und Bundeskanzler Friedrich Merz will heute vorher nochmal eine Regierungserklärung abgeben. Es wird erwartet, dass es danach Kritik an den Reformplänen gibt. Die Opposition wird wohl vor allem die Krankschreibung ab dem ersten Tag kritisieren. Der Bundestag entscheidet heute aber auch über die Einführung des antraglosen Kindergeldes. Denn das Geld soll es bald automatisch ohne Antrag nach der Geburt eines Kindes geben. An einem Gymnasium in Oberbayern sind mehrere Menschen verletzt worden. Der mutmaßliche Täter sei festgenommen worden, sagt die Polizei. Bisher ist bekannt, dass es sich um einen 16-Jährigen handeln soll, der mit einem Messer und einer Schusswaffe in die Schule ging. Da hat er mindestens 2 Mädchen schwer verletzt. Der 16-Jährige soll früher in psychiatrischer Behandlung gewesen sein. Die USA haben eine neue Angriffswelle auf den Iran gestartet. US-Präsident Trump hatte vorher beim NATO-Gipfel das Rahmenabkommen für Verhandlungen für einen dauerhaften Frieden für gescheitert erklärt. Auslöser waren Attacken auf Schiffe in der Nähe der Straße von Hormuz. Als Reaktion auf die neuen Angriffe der USA hat jetzt der Iran Stationen der US-Truppen in Bahrain und Kuwait angegriffen. Die Emmy-Nominierungen sind raus. Die US-Serie The Pitt hat die meisten bekommen, insgesamt 25 Nominierungen. Die Serie läuft bei uns bei HBO Max. Fast genauso viele Nominierungen hat die Serie Hex bekommen. Das ist eine Comedy-Serie über eine Autorin und eine Stand-up-Komikerin. Die Serie läuft bei RTL Plus. Die Emmys sind quasi die Oscars fürs Fernsehen und sie werden Mitte September verliehen.

0: gehört.
1: Ich werde immer mehr zum Haaland-Fan und ich bin ja nicht so im Fußballgame drin, aber Haaland ist irgendwie, keine Ahnung, der mutiert. Noch sagen alle Messi oder Ronaldo, bald sagen alle Haaland oder Mbappé oder so.
0: Er ist auch der Publikumsliebling jetzt gerade.
2: Vor allem, es werden ja so Bilder von Dragon Ball mit ihm verglichen.
1: Ja!
2: Und er hat sogar kommentiert.
1: Ja, hab ich gesehen.
2: Honestly, ich sehe es auch.
1: Ja. Wie dieser eine Charakter, ich habe den Namen auch gerade nicht im Kopf.
2: Das Rosa,
0: er hat auch einen Kommentar bekommen, da hat ihn jemand gefragt, are you a boy or a girl? Und dann hat er gesagt, also my dad was a boy and my mom was a girl, so I guess I'm kind of a mixture of both.
1: Carolina Franzi, Biggity Biggity Big Mo hier auf Kiss FM und diesen 10 Jahre alten Track von Haaland, der geht halt so ab, dass jetzt sogar die DJs, die wirklich weltbekannten DJs dazu was machen. Und Kygo hat auch was dazu gemacht und es ist wirklich ein richtiger Banger geworden.

0: ist auch WM Spirit.
1: Aber was ich schade finde, es klingt halt einfach wie jeder Kygo-Song.
0: Ja.
1: Und ich finde, aber so vom Rap-Ding und so das Original von Haaland, das klingt so ein bisschen wie Dragos der Dinte.
0: So ein bisschen,
1: so ein bisschen, vielleicht in die Richtung. Ey, Leute, ich weiß, ihr habt auch so ein bisschen Magic in euch. Vielleicht kann jemand von euch so einen geileren Remix machen. Nicht so dieses typisch, stereotypische Kygo-Ding.
0: Wir sind ja richtiger Kygo-Hate hier. Wir sind ja Homo of Hip-Hop und R&B, ne? Wenn irgendwie, keine Ahnung, Jumper Make a Jump was draus machen könnte oder...
2: Ja, Swanna.
0: Irgendein Hip-Hop-Produzent, ne? Dann
1: Bizarre.
0: Können wir das...
2: Ja, Randa mit euch, Leute.
0: Randa. Oder vielleicht finden wir es ja in der Internetwelt.
2: Und dann könnte, Achtung, Haaland auch noch die Charts stürmen.
1: Oh
0: mein Gott.
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0: Ihr hört Kiss FM, ihr seid die Kiss Nation. Und wer bist du?
1: Ich bin Raf Camora.
0: Was machst du?
1: Ich mache Musik.
0: Woher kommst du?
1: Ich komme aus Wien, 5 Haus.
0: Was sind deine Roots?
1: Meine Roots sind Süditalien.
0: Was bedeutet Hip-Hop und Rap für dich?
1: Rap ist natürlich mein Beruf geworden mit der Zeit. Rap war etwas, was in mein Leben gekommen ist und es verändert hat auf jeden Fall.
0: Was ist deine Message an die Kiss Nation?
1: Hört weiter Radio und scrollt nicht zu viel in den sozialen Medien, sondern hört Radio. Schaut euch lange Filme an, langsame Filme aus den 80er Jahren. Das trainiert das Gehirn.
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0: Ayo Kiss Nation, wo ist es eigentlich so richtig geil zu leben? Carolina Franzi, Biggie, Big Mo hier auf Kiss FM und das finden wir jetzt raus, beziehungsweise wir raten.
1: The List. Es ist wieder soweit, der Economist hat mal wieder rausgebracht, welche Städte am lebenswertesten sind. Da geht es natürlich vor allem um Stabilität, Bildung, um Infrastruktur, um Grünflächen. Wo leben die Leute am allerliebsten? Ich kann euch jetzt schon mal sagen, Städte aus Deutschland...
0: Nicht dabei hier, so geht ja alles den Bach runter.
1: Also nicht in den Top 10 auf jeden Fall. Schauen wir mal auf die Top 10, was glaubt ihr?
2: Aber ist es worldwide oder Europa?
1: Worldwide.
0: Ja, auf jeden Fall irgendwo Skandinavien, Oslo...
1: Ja, in Skandinavien bist du schon mal
2: Helsinki?
1: Relativ gut. Nee, denk noch mal ein bisschen südlicher.
0: Südlicher?
1: Also,
0: Kopenhagen.
1: Kopenhagen ist auf der 1.
0: Hey!
1: Genau, Kopenhagen ist auf der 1. 30 Indikatoren in verschiedenen Kategorien, Gesundheitswesen, Kultur, Umwelt, haben dafür gesorgt, dass die Fahrradstadt Kopenhagen auf der 1 ist.
0: Da war ich noch nie, ich muss da hin.
1: Ist krass. Was glaubt ihr, was ist auf der 2 und auf der 3?
2: Ich würde sagen, irgendwas in Neuseeland oder Australien.
0: Oh.
1: Sehr gut, Carolina. Tatsächlich auf der 3 und der 4 jeweils eine australische Stadt.
0: Canberra.
1: Nee.
2: Sydney.
1: Auf der 4, genau. Und davor kommt noch eine andere Stadt in Australien. Die
0: Was gibt's denn
2: Melbourne.
0: Noch?
2: Melbourne.
1: Richtig. Melbourne ist ja auch bekannt fürs Nachtleben.
2: Noch die einzigen drei Städte, die ich dort kenne.
1: Aber hey. Okay, und auf der 2.
0: Auf der 2.
1: Eine Stadt, die ist gar nicht so weit entfernt von uns, von Deutschland. Denk mal ein bisschen...
0: Zürich, Wien.
1: Wien ist richtig.
0: Wien
1: ist auf der 3. Ah. Genau, und also Wien, da lebt ja zum Beispiel mein Bruder. Das kann ich wirklich absolut bestätigen. Also da zu
0: aber
1: sein.
0: Franzi hat alles erlebt durch ihren Bruder Wien und durch Flensburg, natürlich der Dänemark-Kopenhagen. Ne?
1: Ja, klar, aber in Melbourne war ich noch nicht.
2: Guck mal, ich war in Wien und ich muss sagen, gutes Essen, krasse Architektur, aber ich wurde von dem einen oder anderen Cracky doll angeschrien.
0: Ja, also kennst du doch hier aus Berlin.
2: Nee, das war viel krasser als in Berlin. Also ich muss sagen, da war ich wirklich relativ kurz Angst.
0: Aber es fehlt noch eine City.
1: Nee, tatsächlich nicht. Ihr habt jetzt die Liste gelöst. Ihr habt auf der 1 Kopenhagen, auf der 2 Wien und auf der 3 Melbourne. Dahinter folgen dann Sydney, Zürich, Genf, Osaka, Adelaide, Vancouver und Tokio.
0: Ja, wisst ihr jetzt, wo wir hinziehen können, Kiss Nation? Und wir planen jetzt einen Kiss-FM-Trip, eine Kiss-FM-Klassenfahrt nach in
1: Kopenhagen.
0: Melbourne.
1: Achso.
0: Melbourne.
1: Okay, fair.
0: Australien, willkommen.
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0: Neulich hat Finch noch eine komplette Tankstelle voll gemacht, drumherum, quasi Mini-Festival. Ansonsten ist er auf Festivals immer ordentlich unterwegs und macht ordentlich Action. Und Festival ist ein Thema gleich ab 7 Uhr bei Kiss FM's Feines. Heute ist Donnerstag.
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0: Und die Aufgabe für euch, guten Morgen Kiss Nation, Biggie Biggie Big Mouse Morning Show, ist an um 6.37 Uhr. Eure Aufgabe ist schon mal zu überlegen, welcher Track für euch denn passen würde zu dem heutigen Thema von Kiss FM's Feines, wo ihr die Playlist mitbestimmen dürft. Also quasi, wünscht euch was und wir spielen das hier auf Kiss FM, aber es muss zum Thema Festival passen. Welcher Artist ist euer Festival Artist oder welcher Song? Welchen Song verbindet ihr mit Festival? Weil es ist doch die Festival-Season, ne? Und dann könnt ihr mal eure Erinnerungen, eure Festival-Stories rauslassen und dann spielen wir quasi euren Festival-Track. Ganz einfach. Also jetzt überlegt mal eine Runde und in einer halben Stunde wollen wir dann damit loslegen hier mit Kiss FM's Finest. Und dann schickt ihr bitte euren Wunsch, euren Track-Vorschlag, euren Festival-Track an 030 2019 1717 17 per WhatsApp. Und dann läuft er hier auf Kiss FM, Home of Hip-Hop und R&B, Mariah Carey,
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0: Problem um 6.58 Uhr am Donnerstag, 9. Juli. Hi.
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0: Mit Michelle.
2: Hi.
3: Guten Morgen. Heute könnte es nochmal laut werden im Bundestag. Bundeskanzler Friedrich Merz gibt eine Regierungserklärung zur aktuellen politischen Lage ab. Wahrscheinlich geht es dabei dann um die Ergebnisse vom NATO-Gipfel, aber auch um die geplanten Reformen der Bundesregierung. Danach ist die Opposition dran und die dürfte mit ordentlich Kritik antworten.
0: Aber bitte.
3: Vor allem an den Plänen, dass Beschäftigte schon ab dem ersten Krankheitstag ein Attest vom Arzt brauchen sollen. Außerdem geht es heute um das sogenannte antragsfreie Kindergeld. Das sollen Eltern nach der Geburt dann automatisch ausgezahlt werden. Ganz ohne Antrag.
0: Boah, diese Bürokratie, die Kinder mit sich bringen, ist echt wirklich so anstrengend.
3: Du weißt es vor allem bei 3 Kindern.
0: Ja.
3: Es gibt neue Infos nach der Gewalttat an einem Gymnasium in Oberbayern. Der mutmaßliche Täter, ein 16-Jähriger, sitzt jetzt in Untersuchungshaft. Er soll gestern mit einem Messer und einer Schusswaffe in eine Schule gegangen sein. Mit dem Messer soll er dann 2 Mädchen schwer verletzt haben. Das Motiv ist noch unklar. Fest steht aber, der Jugendliche war früher selbst an der Schule. Der größte deutsche Autohersteller will sparen. Bei Volkswagen wird heute über die Zukunft des Konzerns gesprochen. Es gab schon Berichte, dass bis zu 100.000 Stellen wegfallen und 4 Werke geschlossen werden könnten. Bestätigt ist das bisher nicht. Aber Betriebsrat und Gewerkschaften haben trotzdem schon Widerstand angekündigt und planen einen bundesweiten Protesttag. Justin Bieber wird bei der Halbzeitshow beim Finale der Fußball-Weltmeisterschaft auftreten. Außerdem sind auch Madonna, Shakira und die K-Pop-Band BTS mit dabei. Eigentlich soll der Auftritt von allen zusammen nur 11 Minuten dauern. Mit Auf- und Abbau der Bühne darf nämlich die Halbzeit insgesamt nur 15 Minuten lang sein. Offiziell darf diese Zeit auch nicht überschritten werden, aber viele rechnen halt schon damit, dass es am Ende doch deutlich länger dauert.
0: Ja, offiziell darf die Zeit nicht überschritten werden. Offiziell kann man auch nach einem Spiel eine rote Karte nicht plötzlich auf einmal zurücknehmen und so weiter.
4: Ja, also, aber was ist das denn für eine Kombi? Madonna, BTS, Justin Bieber, also was?
0: Ja,
4: das klingt, als ob jemand ein bisschen zu lange im Berghain war, Digga.
0: Wir haben eine E-Mail geschrieben an all@stars und gefragt, wer macht bitte irgendjemand krasses die FIFA?

0: Insta, als ich in Tirol war und so einen geilen Sonnenuntergang gesehen habe, wollte ich eigentlich Materia verstrahlt nehmen mit Jascha zusammen bei Insta da drunter legen und es ging nicht. Ich war richtig enttäuscht.
1: Skandal!
0: Skandal, ja, wirklich. Ich war kurz davor anzurufen, mich zu beschweren bei Insta. Verdammt nochmal. Hallo, guten Morgen. Carolina Franzi, Biggie, Big Mo hier auf Kiss FM um 7.07 Uhr am Donnerstag. Kiss FMs Finest Tag.
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1: Letztes Wochenende war eure Timeline voll mit dem Splash Festival.
0: Och Mann, hör auf.
1: Heute startet das Frauenfeld in der Schweiz mit am Start. Don Toliver, Ken Carson, Yeet, Sido and Friends, Gunna, Rin, Swae Lee ist am Start, UFO ist am Start, SSEO, Reezy, alle da. Nächstes Wochenende ist das Lollapalooza in Berlin, also Festival Season ist da.
0: Und die Geschichte und Stories, die man immer auf Festivals erlebt. Ne? Viele dieser Stories, glaube ich, sollten da bleiben, aber ein paar. Aber ein paar könnt ihr doch auch hier erzählen. Und bestimmt verbindet ihr irgendwelche Künstler oder konkreten Tracks mit einem Festivalerlebnis. Und dann spielen wir das hier in der Playlist. Und den Anfang, den Kickoff, macht Carolina.
1: Yes, und zwar mit keinem geringeren als Reezy.
3: Manchester, Sir Alex Ferguson, Manchester,
0: Drake Suits, Manchester. Okay, da sind wir mal alle auf die Festival-Story von Carolina gespannt und was Reezy damit zu tun hat.
1: Vor 4 Jahren, glaube ich, durfte ich zum ersten Mal ein Festival moderieren. Das Hype-Festival in Oberhausen war das.
0: Ich erinnere mich.
1: Das war vor ungefähr 6.000, 7.000, 8.000 Leuten.
0: Oh.
1: Das war schon crazy. Zum allerersten Mal und ich war so schlimm aufgeregt.
0: Natürlich.
1: Ich hatte aber das Glück, dass ich das Ganze mit einem sehr, sehr guten Homie von mir zusammen moderiert habe, der mir wirklich sehr viel Sicherheit und Kraft gegeben hat. Und es war immer nicht so klar, welche Artists dürfen wir anmoderieren, welche nicht.
0: So.
1: Und wir mussten das dann ein bisschen eigenständig dann immer selber klären. So, ey, yo, Bro, dürfen wir kurz vorher auf die Bühne und sagen, dass du jetzt gleich da bist oder nicht?
0: Willkommen im Leben eines Moderators.
1: Und da habe ich Reezy das erste Mal kennengelernt. Er war unfassbar höflich und meinte, ey, macht auf jeden Fall, nehmt euch die Zeit, so viel wie ihr braucht. Ich bin ready, wenn ihr es seid, alles drum und dran. Wir haben ihn anmoderiert, die Leute waren schon hype. Und dann kam er auf die Bühne und ich habe ihn zum allerersten Mal live gesehen und habe erst gecheckt, was für eine Wucht dieser Mensch ist. Live on stage. Da wurden wirklich sogar zu langsamen Love-Songs wurden Moshpits gemacht. Er holt jemanden auf die Bühne, die Person versucht mit ihm zu performen. Der Mensch konnte kein einziges Wort von dem Text. Reezy hat sich kaputt gelacht. Es hat richtig, richtig Bock gemacht. Es war eine richtig geile Experience. Und er nimmt jetzt gerade auch wieder alles auseinander. Hat gestern announced, dass sein Album kommt. Er geht noch auf Tour. Er ist, wie gesagt, dieses Wochenende beim Frauenfeld am Start. Deswegen darf er hier bei Kiss FM's Finest nicht fehlen.
0: So, Kiss FM's Finest Festival Stories. Das, genau das wollen wir hören, was Caroline auch hier gerade gedroppt hat. Also, was ist denn euer Festival-Track? Was verbindet ihr mit dem Festival? Wir spielen es denn hier in der Playlist. Meldet euch per WhatsApp. Kurz überlegen. Und dann schreibt er uns 030 2019 1717. 17. Und jetzt Reezy Manchester hier auf Kiss FM.
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0: Alter Falter, wie oft das P-Wort da gesagt wird. Und das am frühen Morgen, 7.18 Uhr. Uiuiuiui. Kisse Wärmesan, Carolina, Franzi. Biggidi, biggidi, biggidi. Und ein kleiner Check. Also ich glaube, jetzt ist doch die Erholung da. Es fühlt sich so krass kalt an.
1: Es ist
0: an,
1: voll
0: aber
1: kalt.
0: Ich bin darauf eingestellt, am Wochenende zu grillen, Carolina.
1: Aber wo ist die Einladung, Bro?
2: Seit Jahren, lost in the mail.
1: Ja.
0: Ich gucke nochmal in meinen Mails.
3: Ey, Mausis, wir machen nach der Morning Show ein Meeting bei mir im Garten. Dann grillen wir dabei.
2: Hat. Ja, als Mo hier wieder neu hergekommen ist.
1: Ein Comeback.
2: Vier,
1: bestimmt.
0: Als ich kurz meinen Radiowechsel wieder hatte hier.
1: Ja. Cool.
0: Ja, komm noch.
1: Viel Spaß beim Grillen, gell?
0: Ja, sag doch mal, wie das Wetter wird. Mach mal deinen
3: jetzt
0: Job.
3: Ist jetzt ist es kalt in Berlin, aber die Sonne kommt und es wird warm und 25 Grad sind drin. In Köln auch warm, toll. 27 Grad sind drin, den ganzen Tag Sonne. Und in Frankfurt am Main auch toll. Heute 29 Grad und Sonne.
0: Und wenn ihr wissen wollt, wie warm, kalt es in eurer City konkret ist und ihr quasi euer KissFM hören wollt, dann checkt mal, was wir da Technisches für euch geregelt haben auf KissFM.de oder in der KissFM-App. Und da gibt es auch vielleicht eine Einladung von mir für euch, dass ihr zum Grillen vorbeikommt. Next track in the Kiss Playlist. Worth it. Fifth Harmony und Kidding, alles gleich.
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0: Hey yo, guten Morgen, Kiss Nation, am Donnerstag, 9. Juli. Es ist 7.28 Uhr gleich. Carolina, Franzi und Big Mo
1: good
0: hier.
1: Morning. Jetzt klingt alles wieder normal. Jetzt sind wir hier zu dritt.
0: Leute, ja.
1: Gestern klang diese Show komplett anders. Wir wurden einfach überfallen, gekapert, aus dem Studio rausgetragen. Uns wurde die Sendung geklaut. Warum? Das hört ihr jetzt.
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4: Die Stimme sollte bekannt sein. Also, wer weiß, wer der A-List Celebrity ist, wer der Teamhead ist, der sich da gerade gemeldet hat, der ruft an, schickt eine Voice.
3: 030 20 19 17 17.
4: Ihr wisst Bescheid.
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0: Nation, wir haben auf jeden Fall die perfekte Beispiel-Festival-Story bekommen und werden dann auch gleich den dazugehörigen Track spielen, denn das ist Kiss FMs Finest!
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0: Carolina, Franzi, Big Mo hier, guten Morgen!
2: Hallo! Es ist gerade Festival-Season. Letztes Wochenende war das Splash-Festival. Eure Timeline auf Instagram und TikTok war voll damit. Heute startet das Frauenfeld in der Schweiz. Nächste Woche Lollapalooza hier in Berlin. In ganz Deutschland, in ganz Europa sind gerade Festivals und vielleicht wart ihr ja auch schon mal auf einem.
3: Und hattet da irgendwie einen Lieblingsact, einen Lieblingssong oder irgendeinen Song, den ihr vielleicht auch immer im Camp gehört habt? Das geht ja auch, ne?
0: Ja.
3: Also wir sind offen für alles, denn bei Kiss FM's Finest entscheidet ihr über die Playlist.
0: Und ich habe auch schon die anderen Wünsche hier beim WhatsApp Kiss Phone gesehen. Also die Morningshow wird auf jeden Fall musikalisch eskalieren.
3: Oh, nice, hatten, sehr gut.
0: Wir hatten Carolinas Festival Story mit Reezy Backstage getroffen, kennengelernt, yes, und so weiter. Bin auch nachher noch gespannt auf deine Story, Franzi.
3: Aha.
0: Aber was wir jetzt hier bekommen haben von Max aus der Kiss Nation ist einfach so geil. Also wirklich, sit back, relax and listen to this Sprachnachricht.
4: Ich habe eine Festival-Story, das ist schon Jahrzehnte her. Das war, oh, wie hieß das, Punica Jam Session Festival und da war D12.
0: Geil.
4: Und ich und mein Kumpel wollten unbedingt D12 sehen. Eminem sollte da sein, war dann aber irgendwie doch nicht da, wegen Gerichtstermin etc.
0: Na toll.
4: Auf jeden Fall waren wir erste Reihe, aber auf D12 gewartet. Waren noch diverse Künstler vorher, unter anderem 4Lyn. Und 4Lyn hat halt Mucke gemacht, die wir nicht so gefeiert haben. Und so ein bisschen Kreischmucke, so ein bisschen. Auf jeden Fall waren wir erste Reihe und alle hinter uns am Headbang und am Abgehen. Und der kommt so an und singt uns an und brüllt uns an. Wir gucken ihn nur so an und zeigen ihn halt beide so den Mittelfinger, ne? Und dann nimmt er so einen Schluck aus seiner Wasserflasche und spuckt uns halt beide volle Kanne an. Das war irgendwie so demütigend, aber irgendwie dann auch so, fuck, die 12 ist gleich dran, scheiß drauf und weiter geht's. Aber das war auf jeden Fall eine Sache, die ich nie vergessen werde. Ich wurde mit meinem Kumpel von dem Frontmann, wie auch immer er heißt, von 4Lyn angespuckt.
0: So geil.
5: Geil.
0: Ja, hab ich noch geantwortet.
2: Ah, ich sterbe.
0: Also, das sind die Festival-Stories, die wir wollen, Kiss Nation. Gebt uns die, welche Tracks verbindet ihr damit und dann läuft das hier auf Kiss FM 030 20 19 17 17. Ich bin den ganzen Morgen am Kiss FM WhatsApp-Phone dran.
3: Die Frage ist, spielen wir jetzt den Typen, der ihn angespuckt
0: hat? Nein, natürlich nicht. Wir spielen die Band, auf die er gewartet hat. D12 jetzt mit My Band hier auf Kiss.

0: Guten Morgen, Kiss Nation, am Donnerstag, 9. Juli. Habt ihr schon mitbekommen mit Justin Bieber? Gleich in der Playlist Intentions. Carolina Franzi, Big Mo hier. Immer wieder ein Thema, dieser Justin Bieber.
1: Immer wieder ein Thema und jetzt tatsächlich.
0: Intentions. Carolina Franzi, Big Mo hier. Immer wieder ein Thema, dieser Justin Bieber.
1: Immer wieder ein Thema und jetzt tatsächlich. Nee.

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0: Alle reden so über Justin Bieber. Und jetzt auch wir hier auf KISS FM. Carolina Franzi.
1: Hi.
0: Biggie, Big Mogi, guten Morgen.
1: Gestern war übrigens der erste fußballfreie Tag der FIFA-Weltmeisterschaft.
2: Ich habe mich ein bisschen leer gefühlt.
0: Und wie war es für euch?
1: Es hat sich irgendwie ganz komisch angefühlt. Zum Glück geht's jetzt weiter und wir gehen mit großen Schritten Richtung Finale.
0: Uiuiui.
1: Und jetzt ist klar, auch Justin Bieber wird bei der Halbzeitshow beim Finale der Fußball-Weltmeisterschaft auftreten. Allerdings hat er die Bühne nicht für sich alleine, sondern Madonna, Shakira und BTS sind auch noch mit dabei. Also wir haben wirklich vier absolute Megastars auf einer Bühne. Problem. Problematik.
0: KISS Nation, wir haben Problem.
1: Damit natürlich die Spieler nicht so doll auskühlen, ist die Halbzeitshow jetzt nicht so lange wie beim Super Bowl oder so. Sie darf eigentlich nur 11 Minuten dauern.
0: Oh, Problem.
1: Es muss nämlich auch noch die Bühne ab- und aufgebaut werden, da in der Mitte. Und es gibt nur 15 Minuten generell Halbzeitshow-Time. Deswegen der Auftritt eigentlich nur 11 Minuten. Und da denke ich mir, hui, da seid ihr aber ganz schön viel,
2: ja,
1: für 11 Minuten.
2: Jeder ein Song.
1: Jeder ein Song, ja. Oder es dauert am Ende länger, oder die überziehen halt.
0: Franzi, du hast ja gesagt Problem. Carolina sagt auch mal gerne Korruption.
1: Ja.
0: Ja, FIFA, ne, bei FIFA geht einiges, was normalerweise nicht geht. Wie im Nachhinein die rote Karte da zurückziehen. Von dem,
1: ja.
0: Ich bin immer noch geflasht. Als Nicht-Fußball-Fan bin ich richtig geflasht, dass es überhaupt geht.
1: Ja, ist auch crazy.
0: Deswegen wird es auch gehen. Dann wird Trump wieder anrufen und sagen, mach mal bitte 10 Minuten länger und dann haben wir eine Nachspielzeit von einer halben Stunde.
1: Ich bin bei dir. Du hast absolut recht. Ich kann nichts dagegen sagen. Ich bin trotzdem gespannt, wie es wird, wie die sich die Bühne teilen, ob da auch irgendwas zusammenkommt. Das kann ich mir eigentlich nicht vorstellen. Aber krasses Announcement, Justin Bieber bei der Halbzeitshow vom Finale der FIFA-Weltmeisterschaft.
0: Ja, das ist nun wirklich geil. Und jetzt hört ihr diesen Boy hier mit Quavo. Justin Bieber und Quavo mit Intentions um 7.55 Uhr. Guten Morgen.

0: Und Justin Bieber hat gerade eben dir gesagt hier, seid so hübsch, ihr braucht keine Filter. Nur hier, hier habe ich gelernt, wenn wir eine Story machen, Paris-Filter. Der Paris-Filter ist super
1: in
0: der Story.
1: Wenn wir ungeschminkt sind.
0: Paris-Filter. Carolina, Franz, sie lieben den Paris-Filter.
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1: Das muss ich so kurz erzählen. Kiss Nation, das war das Süßeste überhaupt. Mo wollte irgendwann mal um 6 Uhr morgens direkt eine Story mit uns machen. Er meinte, das ist voll wichtig, bitte können wir eine Story dazu machen. Und dann sagt er so, ich mache auch Paris-Filter.
0: Ja. Michelle, liebst du auch den Paris-Filter?
4: Ja, tatsächlich. Ich benutze den auch manchmal.
0: So, also Kiss Nation, wisst ihr Bescheid, Paris-Filter ist wichtig.
4: Ich komme jetzt hier vor allem wieder mit den harten Themen. Na toll. Heute geht es nämlich nochmal um die Attestpflicht ab dem ersten Krankheitstag und um das Kindergeld.
0: Oh, gibt es auch einen Paris-Filter oder so dafür?
4: Leider nein. Denn Bundeskanzler Friedrich Merz gibt heute nochmal eine Regierungserklärung ab. Danach wird die Opposition wahrscheinlich ordentlich Kritik üben, vor allem an der geplanten Krankschreibung ab dem ersten Krankheitstag. Außerdem entscheidet der Bundestag heute über das antragslose Kindergeld. Da soll es dann bald automatisch das Geld nach der Geburt des Kindes geben, also ganz ohne Antrag.
0: Das ist wiederum geil.
4: Nach der Gewalttat an einem Gymnasium in Oberbayern gibt es jetzt neue Infos. Zwei 13-jährige Mädchen, die bei dem Angriff schwer verletzt wurden, sind inzwischen außer Lebensgefahr. Der mutmaßliche Täter, ein 16-Jähriger, sitzt in Untersuchungshaft. Der Jugendliche soll gestern in der Schule zuerst einen Schuss abgegeben haben. Dann versagte die Waffe und ergriff zum Messer. Polizei und Lehrkräfte konnten ihn dann überwältigen. Die mächtigsten Menschen der Welt sitzen in einem Raum und bekommen jeder eine Waffe geschenkt. Beim NATO-Gipfel in Ankara hat der türkische Präsident Erdogan seinen Gästen ein ungewöhnliches Geschenk gemacht. Personalisierte Revolver.
1: Yo. Toll, Dupi.
4: Auch US-Präsident Donald Trump und Bundeskanzler Friedrich Merz haben so einen Revolver bekommen. Sogar mit scharfer Munition und Ausfuhrpapieren.
1: Was?
4: Nur der britische Premierminister Keir Starmer hat abgelehnt und seinen Revolver in der Türkei gelassen.
0: Ja, sehr gut. Aber was wollte er damit bezwecken? Wollte er irgendwie irgendwas auslösen, dass irgendwie Donald Trump ausrastet?
1: Russian Roulette. Wild.
5: Oh mein Gott.
4: Der Schauspieler Frederik Lau macht einen komplett veganen Dönerladen in Berlin auf. Das Besondere, er nimmt dafür kein Seitan, sondern Erbsenprotein. Also es könnte auch was für Sportler sein. Der Laden eröffnet im September in Kreuzberg. Es ist ja nicht der erste Dönerladen, der das versucht. Auch Ex-Fußballprofi Lukas Podolski hatte da schon einen Laden.
0: Oh, noch ein Dönerladen. Aber weil es Frederik Lau ist und der halt so unfassbar sympathisch und cool drauf ist, ist es wieder dann sehr geil und ich bin sehr neugierig. Und warum machen wir da keine KissFM-Opening-Party oder irgendwas in diese Richtung?
1: Lass mal anrufen.
0: Ja, wir rufen Freddy an und wir klären da was für euch, Kiss Nation.

0: Wurde da viel angetanzt zu dem Song?
1: Weiß ich nicht, keine Ahnung.
0: Um einen kleinen Home.
1: Keine Ahnung, ist alles verjährt. Hat hier nichts zu suchen. Es geht hier um was ganz anderes. Wir sind Home of Hip-Hop und R&B und nein, Kiss FM wird doch nicht gleich so klingen, oder? Naja, es gibt da so einen Tag, da ist alles erlaubt, da kann alles passieren. Und dieser Tag ist heute.
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1: I can't believe it, was steht hier heute an?
3: Ey, Festival Season ist auf jeden Fall am Start. Letzte Woche Splash, heute beginnt das Frauenfeld. Nächste Woche ist das Lollapalooza. Peruka Will wird noch am Start sein. Alles rum und dran. Festivals all over the place, all over Germany und all over the world. Und ihr wart wahrscheinlich auch schon auf dem einen oder anderen. Und wenn nicht, dann habt ihr vielleicht euch schon mal vorgestellt, wie das dann so wäre. Und genau diese Songs und Artists wollen wir heute von euch hier in der Playlist haben.
1: Alina hat uns eine WhatsApp geschickt und das war ihr Vorschlag. Und wir dachten uns so, krass. Das können wir nicht tun. Oder vielleicht doch. Dann müssen wir einmal mit ihr reden. Alina am Kiss Contact. Wieso, weshalb, warum dieser Track?
4: Also eigentlich bin ich gar kein Festivalgänger, um ehrlich zu sein.
1: Eigentlich.
4: Aber meine Freunde halt extrem und die haben mir halt den Track gezeigt. Und ich weiß nicht, irgendwie hat er mich gecatcht und der läuft morgens bei mir immer zum Zähneputzen.
3: Morgens!
1: Andere Kinderradiosender haben so einen Zahnputz-Song und du hast so einen Escalation-Track. Vor allem, das passt gar nicht zu deiner Art. Deine Art, du bist ganz ruhig hier am Kiss Contact und der Track.
4: Ja, nee, passt eigentlich nicht so, aber ich weiß nicht, der ist anders.
0: Ich verstehe auch, wenn Leute das so kategorisch ausschließen, ist okay, es macht auch keinen Spaß, 45 Minuten für ein Dixi-Klo anzustehen, ich verstehe das schon.
4: Ja, richtig, aber, und dann der Schlafmangel.
0: Ja, ist ein Fiebertraum, aber dafür kriegt man auch so viele tolle Eindrücke, so krasse Musiker. Man hat auf dem Zeltplatz irgendwie so ein Paralleluniversum.
3: Und du bekommst so viele Artists auf einmal an einem Tag, die du sonst vielleicht nicht mal auf ein ganzes Jahr sehen würdest. Weißt du, das ist schon eigentlich ganz geil.
4: Vielleicht schaffen sie es ja irgendwann mal, mich zu überreden.
0: Mit Glamping, mit Glamping dann.
4: Ja, genau, ja.
1: Aber ist
4: das
1: krass,
4: ist ja noch eine Option.
1: Ist krass, wie der Festival-Vibe deiner Freundinnen zu dir rüberschwappt, du diesen Festival-Track immer beim Zähneputzen hörst und wer jetzt dann diesen Track hier, obwohl er wirklich nicht unbedingt passt, aber das passiert hier bei Kiss FM Finest, den hier jetzt gleich spielen werden.
4: Dann hört ihr jetzt Spring von Chiago und Mr. Polska.
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0: Sonntagmorgen hier.
1: Kommt erstmal gut rein.
2: By the way, Bring back Dubstep und Jumpstyle, das ist ungefähr das Motto von Chiago. Den habe ich ja bei der Iconic Backstage kennengelernt, getroffen. Ah. Und er hat erzählt, dass sein ganzes Album ungefähr so klingen wird, auf jeden Fall.
0: Ey, Alina hat das reingepackt. Alina aus Berlin meinte, das hört sich mal beim Zähneputzen.
1: Aber ich checke.
0: Ey, so eine Ausnahme dürfen auch mal passieren.
1: Yes, heute ist alles erlaubt. Heute ist Kiss FM's Finest. Also haut raus, euer Festival-Track. Was habt ihr immer auf dem Zeltplatz gehört? Oder was war euer Lieblingsartist auf dem Festival? Oder welchen Artist haben euch eure Freunde empfohlen, weil sie auf dem Festival waren und ihr hört es beim Zähneputzen, apparently. Das geht auch. 030 20 19 17 17. Und dann kommen wir hier so entspannt durch diesen Morgen.
2: Das ist ja gerade richtig toll.
0: Und jetzt raven wir weiter zu Fat Joe.

0: Young St. Paul hier auf KISS FM. Carolina, Franzi und Biggie, Big Mo hier. Schön,
1: Hi.
0: Dass ihr mit am Start seid.
1: Ich habe was gelernt. Das interessiert euch vielleicht auch, liebe
0: Dann wollen wir das auch lernen, Franzi.
1: Mhm. Es gibt ein Syndrom, das haben vor allem Millennials, ne? Also Leute, die, ich glaube, zwischen 1988 und 97 geboren wurden.
2: Mhm.
1: Das heißt Millennial Career Crisis. Da stecken jetzt gerade ganz viele drin, weil die so Angst haben. Die haben die ganze Zeit geackert und gemacht und getan und haben jetzt so eine dolle Angst. Ja, okay. Und jetzt übernimmt KI meinen Job.
0: Aber ist auch voll verständlich, ne?
1: Ja.
0: Man so Jahre investiert hat, nur damit eine Maschine die Job klaut. Ja.
1: Absolut, absolut. Ich kann euch sagen, ich habe gleich in 10 Minuten das perfekte Beispiel dagegen. Das wird eure Millennial Career Crisis ein bisschen auflösen. Da werdet ihr keine Angst haben, dass KI irgendwas übernimmt, denn KI ist sowas von krachend gescheitert an diesem Projekt.
0: Yeah!
1: Was es ist, das verrate ich euch in 10 Minuten. Stay tuned, dann habt ihr auf jeden Fall eine Option für den Job, falls KI bei euch im Unternehmen irgendwie was wegrationalisiert.
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0: Also wir lassen noch sehr gerne einen Menschen euch sagen,
1: ja,
0: was wettermäßig so angeht. Nicht so
1: das
0: wie andere
1: stimmt.
0: Radiosender. Oder Carolina, bist du eine KI?
2: Nee, aber ich kann euch sagen, inhaltlich, ich würde mir nicht zu 100% vertrauen. Ich sag euch ehrlich.
1: Aber dann bist du ja wie KI, das ist ja fair. Also das passt
2: was?
1: Ja.
2: Nein, ich habe, was habe ich denn, was KI nicht hat? Ich habe ein Herz.
0: Du hast ein Herz,
2: ich habe
0: ein Hirn. Hirn.
1: KI
0: oder?
1: Hat keinen moralischen Kompass, kann ich fühlen, Carolina.
2: Whatever, lass mal nicht abhalten, lass mal uns freuen, dass die Sonne endlich wieder am Start ist. Summer is back in the building. Heute den ganzen Tag Sonne, bis zu 25 Grad sind drin in Berlin City. In Hamburg lässt sich die Sonne auch mal wieder blicken.
0: Hey,
2: life is good, baby. Da sind heute 23 Grad drin. Und in München wird es auch wieder richtig schön sommerlich. 26 Grad sind drin, fast den ganzen Tag Sonne. Ab und zu kommt die ein oder andere Wolke, aber die ist harmlos. Es bleibt heute trocken.
0: Und wenn ihr noch mehr Infos zu eurer City so konkret haben möchtet, quasi euer KISS FM hören möchtet, dann klickt euch mal rein. KISSFM.de oder in der KISS FM App mal herausfinden, was wir da für euch gezaubert haben. Gibt's direkt nach Christina Aguilera und Lil Kim mit Can't Hold Us Down.
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0: Berlin.
1: 8.30 Uhr am Donnerstag, 9. Juli. Guten Morgen, Kiss Nation. Und klaut jetzt KI unsere Jobs? Hier ein Beispiel, warum das vielleicht doch gar nicht so passiert.
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1: Carolina Franzi, Big Mo hier. Guten Morgen, Kiss Nation.
3: Stellt euch vor, ihr schaut einen richtig spannenden, krassen Thriller. Es ist so spannend. Der Hauptcharakter liegt auf einmal im Krankenhaus, schlägt die Augen wieder auf und sagt, ich sollte da gestorben haben.
1: Okay.
3: Genau das ist bei Amazon Prime passiert. Der Film Deadly Patient, der tödliche Patient, wurde mit einer KI synchronisiert.
1: Oh Gott.
3: Und das Ergebnis ist so vogelwild, dass Clips davon gerade komplett auf TikTok viral gehen. Wenn das die Zukunft von Synchro ist, dann gute Nacht, Marie. Wir können gerne mal reinhören, wenn ihr wollt.
1: Ja,
3: hört mal
1: ja.
3: ganz genau zu. Dieses absolut realistische, aus dem Leben gegriffene Gespräch von zwei Menschen. Viel Spaß.
4: Danke.
5: Wärst du schneller?
4: Ist dein Ziel, dass ich nicht ins Krankenhaus muss?
5: Das stimmt, genau.
4: Ich fahre da.
5: Na, sehen wir uns?
4: Liebe dich.
5: Ich weiß. Geh weg.
1: Es ist doch nicht deren Ernst.
6: So ähnlich klingt es aber wirklich, wenn ich flirte, ne?
3: Ja, okay, genau. Ich fahre da, liebe dich, geh weg, ich weiß.
1: Aber welche Menschen da in diesem Team haben gesagt, ja super, das laden wir hoch auf
3: und
1: unserer Plattform.
3: Und das ist auch, finde ich, ein krasser Punkt, wow. Den auch ich nicht begreife. Dass Amazon, Netflix und Co. im Hintergrund sowas testen, das ist uns ja jetzt irgendwie klar gewesen,
1: ja,
3: oder?
1: Ja, klar.
3: Natürlich, aber dass jemand auf die Idee kommt, das dann auch noch zu veröffentlichen, ohne es nochmal zu qualitätschecken, ist einfach unglaublich. Also es wirkt so schlampig. Inzwischen ist Deadly Patient übrigens auch nicht mehr verfügbar. Ihr könnt es nicht mehr gucken, aber Einblick in die sozialen Medien und ihr findet auf jeden Fall jede Szene tausendmal.
1: Ich wollte gerade sagen, das Internet vergisst nie und das ist doch gut für uns. Also vor allem für alle Sprecher und Synchro-Leute. Noch ist euer Job relativ sicher.
3: Übrigens hat Amazon gesagt, die KI-Synchronisation, die ist gar nicht von uns beauftragt worden. Also da haben wir gar nichts mit zu tun.
1: Ja, ja, genau, die sind nicht schuld. Ist klar, genau. Sam Payne gibt's hier gleich für euch in der Kiss-FM-Playlist mit Keine Liebe im Club nach Wes Nelson. Jetzt mit Nice to Meet Ya um 8.33 Uhr. Guten Morgen.

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1: Carolina Franzi, Big Mo hier und die Frau, die dafür verantwortlich ist, dass wir jetzt gleich ihren persönlichen Festival-Track spielen werden. Ne? Also schickt da auch eure Festival-Tracks rein, eure persönlichen, und dann spielen wir es hier in der Playlist. Guten Morgen, Nina, gerade während der Arbeit an irgendeiner Fertigungsmaschine oder so. Hallo!
2: Guten Morgen.
1: Was wird da gerade gefertigt, während wir reden?
2: Ich fertige gerade Präzisionsbauteile für Gasturbinen.
3: Wow, das klingt auf jeden Fall ein bisschen kompliziert. Kannst du dabei Kiss FM hören? Geht das oder ist das zu ablenkend?
2: Ja, natürlich, den ganzen Tag.
1: Aber du bist doch die Beste. So, und jetzt willst du hier die Playlist mitbestimmen und willst diesen HBZ-Remix-Track hier reinpacken.
3: Heute ist alles erlaubt.
1: Heute ist alles erlaubt. Ja. Und für mich ist dieser Track auch komplett Neuland, aber du hast da eine ganz besondere Verbindung zu.
2: Ja, ich habe die schon vor Jahren entdeckt, war schon öfters auf Konzerten und wollte heute eigentlich zum Airbeat One auf das Festival, die heute auch da auftreten. Und dadurch, dass ich auch heute noch Geburtstag habe, wollte ich mir das selber zum Geburtstag wünschen.
3: Herzlichen Glückwunsch!
1: Happy Birthday to you! Happy Birthday to you! Happy Birthday, liebe Nina! Happy Birthday to you!
2: Dankeschön. Aha. Ja, und dann kam mein Arbeitgeber um die Ecke und meinte, geht leider nicht, also dass ich frei bekomme, und deswegen bin ich jetzt hier auf Arbeit.
1: Dieser verdammte Arbeitgeber, wo du jetzt gerade bist.
3: Geburtstag.
4: Ja, gleich.
1: Und du bist gerade trotzdem so fleißig an der Fertigungsmaschine.
3: Aber wirklich.
1: Willst du sie kaputt machen jetzt?
2: Weil du Nein, um Gottes Willen.
4: Bisschen teuer, wa?
2: Ja.
3: Dann schenken wir dir jetzt was Kleines. Dann schenken wir dir jetzt diesen Song, den du dir wünschst, immerhin im Radio drinne, bei Kiss, okay?
2: Ja, danke schön.
3: Als kleines Trostpflaster.
1: Geil, danke, dass du dich gemeldet hast. Dann kannst du jetzt gleich auflegen und schön laut aufdrehen dann.
3: Aber du darfst ihn auch selber jetzt mal anmoderieren, oder? Unbedingt.
1: Das auch noch, ja. Let's go.
2: Okay, ja. Gut, dann kommt jetzt von den beiden Jungs HBZ Lebenslang?
1: Lebenslang,
2: genau.
1: Ist okay.
3: Happy
1: Und jetzt auflegen, dann schön über die Kiste Wärme pern oder sonst wie. Alles Gute.

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1: Für Nina, die angerufen hat während der Arbeit und die eigentlich hier HBZ sehen wollte beim, wo war das, Airbeat Festival?
2: Ja, ja, Airbeat
1: aber
2: One.
1: Arbeitgeber sagt nein und jetzt hatte sie hoffentlich hier ein schönes Festivalerlebnis. Und genau darum geht's hier bei Kiss FM's Finest, dass auch die Musik mal ein bisschen anders klingt. Ne? Carolina Franzi, Big Mo hier.
2: Hi.
1: Und Gesundheit, Carolina. Und wir freuen uns auch über eure Festival-Tracks, die ihr damit verbindet, damit es hier laufen kann auf Kiss FM. Wegen dir bin ich noch immer wach, brav. Ich in der Playlist. Zeig mir deine Kurven und ich fahr zu. Summer Jam. Links, rechts. Und Baby Keem, Kendrick Lamar, alles gleich für euch.
3: Mario.
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0: Kilimanjaro, Summer Jam und Bella Joe gerade hier gehört auf KISS FM am Donnerstag, 9. Juli. Gleich ist es 9 Uhr.
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0: Und Michelle wieder da für eine kleine Update-Runde. Moinsen.
2: Guten Morgen. Heute könnte es nochmal laut werden im Bundestag. Bundeskanzler Friedrich Merz gibt eine Regierungserklärung zur aktuellen politischen Lage ab. Wahrscheinlich geht es dabei dann um die Ergebnisse vom NATO-Gipfel, aber auch um die geplanten Reformen der Bundesregierung. Danach ist dann die Opposition dran und die dürfte mit ordentlich Kritik antworten. Vor allem an den Plänen, dass Beschäftigte schon ab dem ersten Krankheitstag ein Attest vom Arzt brauchen sollen. Außerdem geht es heute um das sogenannte antragsfreie Kindergeld. Das soll Eltern nach der Geburt automatisch ausgezahlt werden, also ganz ohne Antrag.
0: Na, immerhin eine gute Sache, die ich da höre.
2: Es gibt neue Infos nach der Gewalttat an einem Gymnasium in Oberbayern. Der mutmaßliche Täter, ein 16-Jähriger, sitzt in Untersuchungshaft. Er soll gestern mit einem Messer und einer Schusswaffe in eine Schule gegangen sein. Mit dem Messer soll er dann zwei Mädchen schwer verletzt haben. Beide sind inzwischen außer Lebensgefahr. Das Motiv ist noch unklar. Fest steht aber, der Jugendliche war früher selbst an der Schule. Der größte deutsche Autohersteller will sparen. Bei Volkswagen wird heute über die Zukunft des Konzerns gesprochen. Es gab schon Berichte, dass bis zu 100.000 Stellen wegfallen und 4 Werke geschlossen werden könnten. Bestätigt ist das bisher aber nicht. Der Betriebsrat und die Gewerkschaften haben trotzdem schon Widerstand angekündigt und planen einen bundesweiten Protesttag. Und die Emmy-Nominierungen sind draußen.
0: Oh mein Gott, wie krass ist das denn?
2: Die US-Ärzte-Serie The Pitt hat die meisten bekommen.
0: Hab ich geguckt.
2: Insgesamt 25 Nominierungen. Die Serie läuft bei HBO Max.
0: Bin ich nicht angemeldet?
2: Fast genauso viele Nominierungen hat die Serie Hex
0: bekommen.
2: Noch
0: nie gesehen.
2: Das ist eine Comedy-Serie über eine Autorin und eine Stand-Up-Comedian.
0: Klingt gut.
2: Die Serie läuft bei uns auf RTL Plus.
0: Bin ich auch nicht angemeldet?
2: Die Emmys sind quasi die Oscars fürs Fernsehen und sie werden immer Mitte September verliehen.
0: Also wenn hier jemand die Serienbeauftragte ist und die auch überall angemeldet
3: steht
0: ist.
3: Steht auf meiner Liste. Ich will es unbedingt gucken. Hex, es soll so cool sein.
0: Und hast du The Pitt gesehen?
3: Natürlich.
0: Ja, sorry.
3: Mein Gott, es ist so gut.
0: Ja?
3: Ja, crazy.
0: Okay, alles klar.
3: Ganz besonders, da wird nämlich immer nur ein Tag beleuchtet im Krankenhaus. Also die ganze Staffel ist ein Tag. 7 Uhr Stunde ist eine Folge, 8 Uhr, 9 Uhr und dann geht's so weiter.
0: Ja, es klingt doch alles richtig geil, aber wo ist die Zeit?

0: No Air gehört hier auf KissFM. John Sparks und Chris Brown, Carolina, Franzi und Big Mo hier. Und ja, ich bin sehr gut darin, die Stimmung wieder nach unten zu holen.
1: Perfekt, dass du Morning Show Moderator geworden bist.
0: Ich weiß auch nicht, was ich hier mache. Aber ich weiß auf jeden Fall, dass wir gleich etwas machen werden, was auf KissFM eigentlich gar nicht so normalerweise laufen würde. Und verantwortlich dafür seid ihr und dieses Ding hier.
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1: Jeden Donnerstag bestimmt ihr die Playlist. Wir geben euch ein Thema vor und ihr sagt uns, welchen Song von welchem Artist. Und wir wollen natürlich auch die Story dazu hören. Gerade ist Festival Season. Letztes Wochenende war das Splash. Heute startet das Frauenfeld. Nächste Woche Lollapalooza. Ihr seid die ganze Zeit unterwegs. Und ja, wir sind uns einig, was auf einem Festival passiert, das bleibt am besten auch bitte auf einem Festival.
0: Eigentlich.
3: Aber wir sind ja hier unter uns.
1: Da können wir auch mal die Stories raushauen.
3: Ihr könnt uns vertrauen, deswegen haut raus am KISS Contact 030 2019 17 17. Damit ihr euch traut, macht Franzi jetzt den ersten Schritt.
0: Die KISS Nation hat ja schon ordentlich abgeliefert. Wir hatten schon so viele geile Stories von euch, aber jetzt... Ihr werdet Franzi komplett neu kennenlernen.
1: Ja, Mann. Okay, also für mich war das Hurricane Festival jedes Jahr das große Highlight im Jahr. Ich bin immer mit einer riesengroßen Gruppe gefahren, jedes Jahr auf dem Zeltplatz. Es war einfach die wunderschönste Zeit im Sommer.
0: Geil.
1: So, beim Hurricane Festival, eventuell trinkt man da den ein oder anderen, die ein oder andere Apfelschorle natürlich und macht vielleicht Sachen, die man sonst nicht machen würde. Meine beste Freundin hat mich gechallenged an einem Abend und hat gesagt, Franzi, ich zahle dir jetzt einen Bungee-Sprung.
3: Mach
1: den jetzt. Ich zahle denen die 65 Euro, die gebe ich gerne aus. Ich fahre mit hoch auf die Plattform. All good. Ich habe natürlich gesagt, ich bin dabei. Na klar.
3: Wow.
1: Das klingt nach einem super Deal. Ich mache jetzt einen Bungee-Sprung auf dem Festival.
0: Krass.
1: Dann stand ich in der Schlange zu diesem Bungee-Sprung. Und hinter mir stand ein junger Mann, ein netter junger Mann.
0: Kommt das in Liebesgeschichte?
1: Vielleicht. Wir sind ins Gespräch gekommen, ein bisschen angetüdelt. Und dann haben wir so festgestellt, was passiert, wenn das Seil reißt gleich? Was passiert dann? Und dann habe ich gesagt, na, dann war's das. Dann ist Feierabend. Dann ist diese eine besoffene Idee, dann war die letzte Idee unseres Lebens. Hat er gesagt, aber dann wäre das hier auch der letzte Kuss unseres Lebens.
0: Oh mein Gott!
3: Und dann habe ich gesagt, dem durchgedribbelt.
1: Smooth! Also haben wir dann in dieser Schlange rumgemacht, als gäbe es kein Morgen mehr. Ja, ich dachte, es gibt kein Morgen mehr. Und dann bin ich angekommen bei diesem, man kriegt ja so ein Geschirr um, ne, für den Bungee-Sprung. Und davor müssen die aber natürlich wissen, wie viel wiegst du denn, damit wir das Geschirr auch richtig einstellen können.
0: Ja.
1: Und dann muss ich mich dann direkt auf die Waage stellen.
3: Oh mein Gott.
1: Und das war humiliating. Aber ich bin dann hochgefahren, ich war auch zuerst, ich habe überlebt, er hat überlebt, wir haben uns danach nie wieder gesehen.
0: Du weißt ja nicht, woher er kommt, wo er wohnt.
1: Ich weiß nicht mehr, wie er heißt.
3: Oh, schade.
1: Ey, Shoutout an dieser Stelle, wenn du das jetzt hören solltest. Das war für mich ein legendärer Moment. Und danach dann schön zu den Headlinern, zu den Ärzten. Und deswegen haben wir die jetzt für euch in der Playlist. Das ist einfach eine unglaubliche Festivalband. Die haben jedes Jahr da wirklich Hunderttausende bewegt und war immer iconic.
0: So eine geile Story.
3: Die Ärzte live zu sehen, schon krass.
1: Unglaublich.
3: Aber wie dieser Mann dich gedribbelt hat.
0: Ja, wirklich.
3: KISS Nation, ihr lernt hier noch was fürs Leben, ne? Wenn ihr auf dem Festival unterwegs seid, ihr wisst, was zu tun.
0: Aber dann wäre das auch der letzte Kuss. Und das sind genau die Festival-Stories, die man dort erlebt, die wir hören möchten. Also meldet euch mit eurer Festival-Story und den dazugehörigen Track dann, an den ihr denken müsst. Und dann spielen wir das hier in der Playlist. 030 2019 17 17 per WhatsApp melden. Und ja, es kann passieren, dass wir den Track spielen, die eigentlich gar nicht so zu KISS FM passen. Das ist das Besondere an KISS FMs Feines. Ihr sorgt dafür, dass die Playlist ordentlich wild ist. Und jetzt,
1: viel Spaß.
0: Gleich mit Bruno Mars, I Just Might. Vorher jetzt die Ärzte. Und das Beste
1: der Welt. Das geht raus an dich, du weißt, wer du bist.

0: das war...
1: Was war das denn? War das Berliner Rundfunk? Oder
0: euer Geschenk im Prinzip war das, oder mein Geschenk an euch. KISS FMs Feines ist an, das heißt eure liebsten Festival-Tracks, Festival-Bands oder auch Zeltplatz-Tracks hier heute den ganzen Tag unter 030 20 19 17 17. Und wenn ihr Lust habt, mich beim Flunkyball, Bierball, whatever you wanna call it, spielen zu sehen, dann checkt doch mal eine NDR-Doku aus über das Hurricane Festival. Denn auch da bitte ich zu sehen, komplett auf Sendung, komplett zugeschallert mit meinem Bruder in einem Onesie und im Hintergrund dabben, Leute. So lange ist es her.
1: Oh, das klingt geil. Mhm. Das sind genau die Stories, die wir wollen von euch. Also entweder, wie gesagt, melden bei WhatsApp oder auch, wir haben eine Story hochgeladen. Ne? Da könnt ihr auch ganz entspannt in die Fragebox alles Mögliche eintragen. Und dann wird die Playlist hier und da mal wieder ein bisschen eskalieren. Und hier mal wieder auch wieder ganz normal geil sein. Bruno Mars, I Just Might.

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0: Aber ansonsten, wenn ihr die Mischung aus den ganzen verschiedenen Welten haben wollt, dann seid ihr hier schon mal genau richtig. Carolina, Franzi und Biggie, Biggie, Big Mo hier am Donnerstag, 9. Juli. Und Wetter-Check mit Carolina und was auf uns noch die nächsten Tage zukommt.
2: Na, eigentlich ist heute in Berlin richtig schön Sonne angesagt. Blauer Himmel, 26 Grad. Gerade eben haben wir rausgeschaut, es ist grau und kalt.
0: Ich wollte gerade sagen, ich guck mal.
2: Also, nach Sommer sieht es auf jeden Fall nicht aus. Also, ich friere heute richtig doll. Aber es soll sich ja noch im Laufe des Tages ändern. Ist ja noch früh, ne? Kiss Nation, alles wird super, alles
0: Zitat,
2: wird tutti.
0: Zitat von wichtigen Philosophen. Wo bist du, mein Sonnenlicht?
2: In Köln sieht das Ganze hoffentlich gerade live auch anders aus. Warum stotter ich jetzt?
0: Ich
2: 27 Grad sind
3: vielleicht
2: heute
3: wegen Grupp-Tackern.
2: Achso.
0: Weil du die so liebst.
2: Ja, Mann, ihr lenkt mich ab. Ich will doch hier professionell rüberkommen, Leute. Frankfurt am Main. Da sind es gerade 21 Grad. Viele Wolken sind am Start. 29 Grad sind heute drin und ganz viel Sonne.
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0: Was auf einem Festival passiert, bleibt auch bei dem Festival. Es sei denn, Kiss FM kommt auf die Idee, daraus irgendwie ein Thema zu machen und das mit Kiss FMs Feines zu verbinden. Und dann spielen wir eure Festival-Tracks hier in der Playlist.
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0: Caroline Franzi, Big Mo hier. Guten Morgen.
2: Und wir sind doch unter uns hier. Also hier kannst du wirklich alles raushauen. Mo, du hast ja auch noch eine Festival-Story. Erstmal an euch da draußen. Was habt ihr erlebt? Welchen Song verbindet ihr mit dem Festival? Was war euer Lieblingsartist, euer Lieblingsauftritt? 030 20 19 17 17 und bestimmt heute die Playlist mit.
0: Boah, ich hatte mal so eine richtige Festival-Season, wo ich so eskaliert bin. Ich war so oft unterwegs, auch für Kiss FM oft unterwegs und Interviews gehabt und so weiter. Aber es gibt eins, da muss ich halt sofort dran denken. Und da bist du auch involviert, Carolina. Und Teil.
2: Aha.
0: Helene Beach Festival gibt's nicht mehr, oder?
2: Mm-mm.
0: Da war da irgendwas. Aber die Moments, die vergisst man nicht. Und ich weiß auch gar nicht, ob ich mich richtig erinnere. Ich weiß nur, wir waren im Wasser, während dann auf der Bühne, glaube ich, waren Bowie.
2: Casanova.
0: Okay, richtig erinnert, ja.
2: Und wichtig, es war super Vollmond.
0: Ach so, das habe ich wieder vergessen.
2: Wir sind halt mit unseren Klamotten, das will ich noch sagen, wir sind in Klamotten ins Wasser gesprungen. Und dann haben wir noch beide gesagt, oh, guck mal, der Mond. Oh, der ist voll schön. Oh, guck mal, Bowser.
0: Irgendwann gibt es auch den Moment, dass man denkt, man ist in einem Film. Und man denkt so, überall sind Kameras. Und man fängt auch an, sich so zu benehmen, als wären überall Kameras. Und deswegen waren so mit Anziehsachen ins Wasser geht, war gar kein Problem.
2: Nee, klar.
0: Keine Ahnung, Hebefigur machen oder so, war auch gar kein Problem.
2: Mo hat mich einfach fallen lassen. Festival ist komplett Paralleluniversum.
0: Ja, und keine Ahnung, wahrscheinlich haben auch viele Menschen das gefilmt, weil es war wirklich voll vor der Bühne, aber neben der Bühne im Wasser waren halt nur wir. Also wenn irgendjemand hier aus der Kiss Nation sich jetzt erinnert und es macht Klick, dann bitte die Videos nicht hochladen und auch nicht schicken. Das wäre sehr nett. Aber das ist mein... Also immer wenn,
2: das
0: ich
2: ist
0: diesen,
2: dein Moment.
0: Immer wenn ich diesen Track höre, und das ist jetzt kein super spezieller Song, ne, den hört man gerne hier auch öfters in der Playlist, aber da muss ich oft immer dran denken, so ach ja, diese guten alten Festival-Momente, die sind schon nice. Festival ist einfach nice.
2: Habt ihr euch auch ein Zelt geteilt eigentlich dann alle miteinander, also vom ganzen Team? Damals war ich ja noch nicht im KISS-Team, musstet ihr alle in einem Zelt pennen?
0: Weiß ich nicht mehr, wir waren doch mehrere in einem Zelt, oder?
3: Wir waren, ja, und ein paar haben im Auto geschlafen und so.
2: Okay, aber habt ihr im Zelt geschlafen?
3: Ich habe im Auto geschlafen.
0: Ich habe im Zelt geschlafen.
2: Okay.
0: Warum guckst du so? Oder
2: mit wem so?
0: Keine Ahnung, mit anderen Kollegen halt, die auch da waren. Grüße gehen raus an Holger zum Beispiel.
2: Crazy.
3: Isabella Luna.
0: Ja, genau. Was soll dieser komische Unterdruck, Franzi?
2: Nein, so ist es gar nicht gemeint. Ich wollte einfach nur, man kommt ja dann seinen Kollegen sehr, sehr, sehr, sehr nah in so einem Zelt.
3: Aber auf so einem Festival schläft man auch nicht viel und nicht lange.
2: Ja, das stimmt.
0: Wir wollen euren Festival-Track. 030 20 19 17 17. Schreibt es per WhatsApp rüber. Wir machen das heute den ganzen Tag. Und jetzt hier wollen wir wieder im Wasser tanzen, Caroline?
3: Aber es ist doch gar kein Supervollmond.
0: Summer Jam. Bowie, Casanova.

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1: Jack Harlow redet so cool mit Young Cook und 3D hier auf Kiss FM. Carolina Franzi.
2: Good morning.
1: Biggity, biggity, Big Mo hier und Kiss Nation. Wenn ihr Probleme habt, wir sind da, um sie zu lösen. Hamza ist am Kiss Contact. Was ist dein Problem? Was geht ab?
3: Mein Handy spinnt und kann mich mit Bluetooth nicht verbinden. Und wir hören die ganze Zeit euch zu. Und ich wollte fragen, ob ihr Capital und Samra abspielen könnt.
2: Meinst du Ghetto Superstars?
3: Ja.
2: Ich glaube, wir könnten.
1: Wir könnten, aber
2: haben wir ja schon ein paar Mal gespielt.
1: Aber warum sollten wir?
3: Oh, wenn du das machst, ja? Wenn du das machst, du bist ein Löwe.
1: Wer ist denn da alles bei dir im Hintergrund? Ich höre da ein paar Leute.
3: Nee, ist nur einer, mein Kollege. Wir sind im Autobahn gerade.
1: Ah, seid ihr gerade bei der Arbeit oder auf dem Weg zur Arbeit oder was macht ihr?
3: Ja, ist ein Rettungssanitäter im Krankentransport.
2: Ah, cool.
4: Nice.
1: Und was habt ihr da jetzt für ein technisches Problem? Ihr könnt was nicht?
3: Ja, mein Handy spinnt mit Bluetooth und so. Ich kann mich nicht verbinden.
2: Ach, deswegen müsst ihr Kiss hören. Und deswegen wollt ihr gerne...
3: Natürlich.
1: Naja, verdammt.
3: Natürlich, ich
2: verstehe.
3: Ich höre immer.
1: Bester Mann.
2: Na dann.
4: Aber guck mal, ihr rettet Leben, dann retten wir eure Stimmung, oder?
1: Ja, voll. Ja, das ist ein guter Deal.
3: Oh, ihr seid Löwen.
1: Du kannst ihn sogar selber höchstpersönlich jetzt anmoderieren hier auf Kiss. Ready, steady, go!
3: Ey, Kiss FM auf die 1, ihr seid die Besten. Und jetzt Hamra und Capital, Ghetto Stars, gib ihm!

0: 9.50 Uhr am Donnerstag, 9. Juli. Guten Morgen, Kiss Nation, Carolina, Franzi und Big Mo hier.
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0: Wir hätten da noch ein Festival, auf das wir euch schicken wollen.
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0: Hey, yo, Carolina, Franzi, Big Mo hier. Was geht ab?
11: Gesellschaft, normalerweise seid ihr mit uns, dank uns, auf den krassesten Festivals am Start.

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1: Hey Leute, vertraut mir. Ja, ich bin beruflich da, aber meine Familie kommt auch mit. Wir sind die ganzen Tage auch da. Wenn da auch schlafen, feiern, spielen. Also da ist wirklich alles. Da ist nicht nur Chili Willy am Werbelinsee, sondern ihr könnt da halt viele Workshops machen. Dann ist da auch natürlich viele sportliche Sachen, die ihr da lernt oder auch Finanzsachen, aber für Jugendliche, für Kinder und Erwachsene. Und am Abend wird so richtig fett gefeiert, wo ich mir auch dann so denke, so, oh krass, ey, da, mit den Kindern so eine Party machen, erlebt man auch nicht so oft. Mhm. Und es ist wirklich geil, es macht so richtig Spaß. Also Festival, aber familientauglich. Und ich kann es empfehlen und dann halt großes Highlight natürlich dann, wenn Topic und Stereo Act dann dort auflegen werden. Nice. Und vor allem ich mal wieder Topic sehen werde und ich fragen kann, warum hast du mich geghostet, Bro? Bitte, kommt vorbei. Ihr könnt auch nur zur Party vorbeikommen oder halt, ihr gönnt euch ein Familienticket. Ne? Also schickt einfach jetzt ein Sonnen-Emoji an den KISS Contact 030 2019 1717 und dann gönnt ihr euch das für nächsten Samstag. Also nicht diese Wochenende, sondern danach könnt ihr dann mal vorbeikommen und dann können wir zusammen Party machen. Okay? Sonnen-Emoji schicken und dann Community Festival Tickets klären.
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1: mit Michelle. Heute geht's nochmal um die Attestpflicht ab dem ersten Krankheitstag und um das Kindergeld. Denn Bundeskanzler Friedrich Merz gibt heute nochmal eine Regierungserklärung ab. Danach wird die Opposition wahrscheinlich ordentlich Kritik üben, vor allem an der geplanten Krankschreibung ab dem ersten Krankheitstag. Außerdem entscheidet der Bundestag heute über das antragslose Kindergeld. Das soll es bald automatisch nach der Geburt eines Kindes geben, also ganz ohne Antrag. Nach der Gewalttat an einem Gymnasium in Oberbayern gibt es neue Infos. Zwei 13-jährige Mädchen, die bei dem Angriff schwer verletzt wurden, sind inzwischen außer Lebensgefahr. Der mutmaßliche Täter, ein 16-Jähriger, sitzt in Untersuchungshaft. Der Jugendliche soll gestern in der Schule zuerst einen Schuss abgegeben haben, dann versagte die Waffe und ergriff zum Messer. Polizei und Lehrkräfte konnten ihn dann überwältigen. Die mächtigsten Menschen der Welt sitzen in einem Raum und jeder von ihnen bekommt eine Waffe geschenkt. Beim NATO-Gipfel in Ankara hat der türkische Präsident Erdogan seinen Gästen ein ungewöhnliches Geschenk gemacht: personalisierte Revolver. Auch US-Präsident Donald Trump und Bundeskanzler Friedrich Merz haben so einen Revolver bekommen, sogar mit scharfer Munition und Ausfuhrpapieren. Nur der britische Premierminister Keir Starmer hat abgelehnt und seinen Revolver in der Türkei gelassen. Justin Bieber wird bei der Halbzeitshow beim Finale der Fußball-Weltmeisterschaft auftreten. Außerdem sind auch Madonna, Shakira und die K-Pop-Band BTS mit dabei. Eigentlich soll der Auftritt von allen zusammen nur 11 Minuten dauern. Mit Auf- und Abbau der Bühne darf die Halbzeit nämlich insgesamt nur 15 Minuten lang sein. Offiziell darf die Zeit nicht überschritten werden. Viele rechnen aber jetzt schon damit, dass es am Ende doch länger dauert.
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2: Leute, was geht ab? Einen wunderschönen Donnerstag wünsche ich euch. Ja, ich bin hier immer noch leicht verschnupft. Ich weiß, man hört's. Also in diesem Sinne, gute Besserung an alle, die auch gerade rumkränkeln. Ich habe das Gefühl, es geht wirklich gerade so krass rum. So viele sind krank, wirklich. I can't. Also passt gut auf euch auf, zieht euch genug an. Und good news, die nächsten Tage wird's auf jeden Fall ja wieder ein bisschen schöner. Ein bisschen sonniger, ein bisschen mehr Sommer und so. Und dann ist hoffentlich auch hier, ich weiß nicht, irgendwie diese kleine Grippewelle wieder dann, Alter. So, ich begleite euch jetzt direkt mit den Teddys, Wimps und Mr. Know-It-All.

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1: Leute, heute ist Donnerstag. Das bedeutet natürlich wie immer fettes Musikspecial für euch. Ihr bestimmt unsere Playlist und heute geht's um die absolut besten Tracks oder Musiker, die ihr jemals auf einem Festival erlebt habt.
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1: Meldet euch bitte weiterhin hier am Kiss Contact 030 20 19 17 17. Schickt einfach eine Nachricht rüber oder auch gerne eine Sprachnachricht. Ich habe euch auf jeden Fall auch einen mitgebracht. Ich weiß noch vor Jahren, wirklich vor Jahren, das ist bestimmt locker, weiß nicht, 6, 7 Jahre her, so in dem Dreh, war ich auf ein paar Rookerville, gemeinsam mit meinem Freund und auch noch mit einigen anderen Freunden. Und da sind alle Farben auf jeden Fall aufgetreten und hatten da einen Gig. Und ich habe da so eine unglaublich nice Erinnerung dran, weil die haben so einen geilen Vibe mitgebracht irgendwie auf dieses Festival. Ich weiß noch, es hat dann irgendwie brutal angefangen zu regnen. Wir waren alle in Regencapes und weil aber die ganze Atmosphäre und die ganze Aura so unglaublich magisch irgendwie war, hat es wirklich niemanden gebockt, wie sehr es regnet. Und wir haben uns da alles abgetanzt und trotz Regencape war ich gefühlt danach komplett nass. Ich weiß noch, zwischendurch ist sogar die Mucke einmal kurz ausgefallen und dann mussten die auf der Bühne so ein bisschen improvisieren und so. Und trotzdem, es war so brutal. Deswegen alle Farben jetzt direkt für euch in der Playlist. Und zwar in der Kombination mit Fool's Garden, Lemon Tree.

0: Chris, was geht ab? Mein Name ist Mille, das hier ist Kiss FM. Ich wünsche euch einen wunderschönen Donnerstag. Wir haben es jetzt 16 Minuten nach 10. You got this. Egal, was für To-Dos heute noch auf euch warten.
1: Also ich finde ja, eine der geilsten Sachen unserer Generation ist, dass wir einfach keine Wocheneinkäufe mehr machen, sondern einfach 17 Mal die Woche einkaufen gehen und dann am Ende des Tages sind wir trotzdem nicht zu Hause. Aber es ist trotzdem so geil.
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3: Neulich live hier in der Morning Show. Ich kann es selbst nicht glauben. Dschungelbuch. Carolina, du hast Dschungelbuch noch nie gesehen?
0: Nein.
3: Du hast Dschungelbuch nicht gesehen?
0: Dschungelbuch, nee, also nicht so.
3: Ich bin richtig enttäuscht. Ich glaube, du bist der einzige Mensch auf dieser ganzen Welt.
0: Glaube ich nicht.
3: Also wenn noch.
0: Station ist irgendjemand von euch da draußen hat auch noch nie Dschungelbuch gesehen.
3: Niemals.
0: Ruft an.
3: Niemals.
0: Chris Contact 030 2019 17 17.
3: Ja, doch, ruft jetzt schon jemand an. Bitte nicht.
4: Hi, ich bin der Ertan. Ja, nee. Also ich habe zwar auch zwei Kinder, aber ich habe den auch noch nicht gesehen. Und meine Frau sagt auch immer, du Ertan, wenn du den nicht gesehen hast, dann hast du keine Kindheit gehabt.
3: Das ist gut zu wissen. Interessant
4: immer.
3: Auch, dass es wirklich so eine Menschen gibt. Carolina ist also nicht alleine. Es gibt ein paar Menschen, die Dschungelbuch nicht gesehen haben. Okay.
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0: Leute, ihr bestimmt heute meine Playlist, denn heute ist Donnerstag. Das bedeutet Kiss FMs Finest!
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0: Schickt einfach direkt eine WhatsApp rüber an den KISS-Contact 030 20 19 17 17 oder meldet euch auch entspannt bei Instagram kissfm.de. Wir wollen die Künstler oder auch die Songs, die euch mal richtig krass auf einem Festival auseinandergenommen haben. So immer noch, wenn ihr daran zurückdrängt, dass ihr einfach eine unglaublich gute Zeit habt. Und die gute Sharon hat sich gemeldet und Sharon hat geschrieben: Yo Mille, ich weiß noch, letztes Jahr 2025 Splash habe ich Haftbefehl das erste Mal live gesehen. Und noch nie in meinem Leben hatte ich gleichzeitig so viel Angst vor einem Moshpit und gleichzeitig fand ich alles so unglaublich geil. Und ich weiß genau, was sie meint, weil davon sind so unglaublich viele Videos viral gegangen von 069. Hier ist das Teil in der Playlist, Alter. Kann man nur laut drehen, kann man nur abfeiern. Macht gerne mal eine Instagram-Story und taggt uns. 069!

Pop in R&B. Mein Name ist Mille, immer noch auf jeden Fall hier gefühlt, leicht angekränkelt. Deswegen Shoutout auf jeden Fall an alle Mäuse, die auch gerade krank sind. Ich habe das Gefühl, es geht gerade so krank rum. Gleich erstmal ein Track, um uns

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0: Wetter wird heute eigentlich ganz nice, zumindest hier bei uns in Berlin. Bei uns in Berlin wird es im Laufe des Tages auf jeden Fall ein bisschen sonniger und ganz nice warm. 25 Grad. In Hamburg nicht ganz so geil. Es sind so circa 21 Grad drin und tatsächlich dick bewölkt. Ja, und München reißt es eigentlich komplett raus. Aber in München sind heute maximal 26 Grad drin, aber komplett Sonne. Also brutal geil. 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
1: Leute, ich wünsche euch einen wunderschönen guten Morgen. Wir haben es jetzt kurz vor 11 Uhr und ich muss euch mal kurz ein bisschen sentimental machen, denn wir haben es 2026, genau vor 20 Jahren, war ja die WM 2006, dieses absolute Sommermärchen, was wir hier irgendwie alle gefühlt und geträumt haben. Und genau heute vor 20 Jahren war der letzte Spieltag von der WM 2006. Ich finde das so crazy, weil ich glaube, es geht nicht nur mir so. Ich glaube, wir alle haben daran noch irgendwie so krasse Erinnerungen. Ich weiß noch genau, was ich da gemacht habe. Ich weiß noch genau, wie ich da Open Air mit meinen Eltern noch irgendwo gewesen bin, wo ich meine Mom abends noch irgendwie angebettelt habe. Boah, darf ich heute Abend noch, keine Ahnung, irgendwo feiern gehen und so, weil ich noch so klein war, dass ich das nicht alleine entscheiden durfte und so. Und alle waren in diesem krassen Fußball-Stimmungsfieber irgendwie den ganzen Sommer. Wenn ihr da auch noch irgendeine geile Erinnerung dran habt, dann ey, sagt mal gerne Bescheid, holler at mir im KISS-Contact 030 20 19 17 17. Und dazu jetzt auch noch so ein kleiner sentimentaler Track, Alter. Love You Anyway von Benno in der Playlist hier auf KISS.

0: Leute, bei uns ging hier gestern wirklich so viel ab. Einfach unsere Morning Show wurde quasi aus der Show geballert, okay? Einfach rausgeschmissen und dann wurde sie einfach übernommen.
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3: Ihr wisst Bescheid.
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0: Kopangan von Finch und Green. Und ich glaube, zwischen den beiden hat sich mittlerweile echt eine korrekte Freundschaft entwickelt. Man sieht die immer öfter zusammen, waren jetzt auch gerade wieder auf dem Gig live zusammen auf der Bühne, haben sich mal kurz sogar einen Schmatzer gegeben. Green hat das Ganze danach in seiner Instagram-Story gepostet und hat dazu noch ein fettes, dickes Sorry an die Freundin von Finch rausgehauen und gesagt so, hey, ich hoffe, das war okay für dich. Kiss es an. Mein Name ist Mille. Schönen Donnerstag wünsche ich dir.
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0: Dieser eine Festivalmoment, den ihr immer noch im Herzen habt. Vom Perukaville, Splash, Hurricane, Frauenfeld, wo auch immer ihr gewesen seid. Haut raus, welcher das gewesen ist und vor allem mit welchem Song, weil dann hau ich den hier in die Playlist.
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0: Mein Name ist Mille, hier am Start auf KISS und wie immer auf dem Donnerstag bestimmt ihr die Playlist. Und gerade hat sich Sarah gemeldet. Sarah hat auf Instagram geschrieben, das könnt ihr auch machen, kissfm.de, und meinte, das erste Mal, dass sie Iki Mel live gesehen hat, war vor ein paar Jahren auf einem Festival. Und da war Iki Mel noch auf einer viel zu kleinen Stage, also dass die Leute da alle gar nicht hingepasst haben. Und das ganze Festival war dadurch irgendwie so ein bisschen wie gestört, weil der ganze Bereich rund um die Bühne auch komplett voll gewesen ist, weil die Veranstalter halt komplett unterschätzt haben, was für eine Größe Iki Mel schon hat. Und sie meinte so, das könnte sie niemals vergessen. Und deswegen würde sie sich unnormal freuen, wenn wir Iki in der Playlist spielen könnten, weil sie das einfach komplett geprägt hat.

0: Gleich in der Playlist. Not My Fault, Megan Thee Stallion. Vorher haben wir noch mal ein kurzer Wettercheck.
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0: Und ganz ehrlich, dieses Wetter ist auch so ein richtiges Krankwerden-Wetter, weil es ist so viel kälter geworden die ganzen letzten Tage. Man zieht sich irgendwie falsch an, Alter. Absolut schrecklich. Das Gute ist, hier bei uns in Berlin im Laufe des Tages wird es auf jeden Fall ganz schön. Bis zu 25 Grad sind bei uns heute drin. In München wird es sogar noch ein bisschen geiler. Bis zu 26 Grad und den ganzen Tag Sonne. Und naja, in Hamburg nicht ganz so schön. 21 Grad sind drin, aber come on, ist immer noch viel und ein bisschen bewölkt. Wird aber die nächsten Tage zum Wochenende hin auch richtig, richtig nice. 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
1: Friends, ich wünsche euch eine schöne Mittagspause. Wir haben es jetzt 12 Uhr. Auch an alle, die gerade ein bisschen rumkränkeln. Man hört es mir auch an, geht mir ganz genauso. Dann kriegt man den Arbeitstag ja immer manchmal ein bisschen schlechter durch und denkt sich so, oh, wohin mit mir? You got this, okay? Die Hälfte habt ihr schon geschafft und die letzten paar Stunden bekommen da auch noch rum. Ich bin bei euch jetzt direkt mit Baby Keem und Kendrick Lamar. Das hier ist

0: Leute, wie immer auf dem Donnerstag bestimmt ihr meine Playlist. Und heute will ich von euch hier für Kiss FM's Finest eure liebsten Festival-Momente haben. Welcher Track war das, der euch bis jetzt immer noch in Erinnerung ist? Oder auch welcher Künstler? Holla at me am Kiss Contact 030 20 19 17 17. Ruft an, schickt eine WhatsApp-Sprachnachricht. Oder auch einfach einen kleinen Text.
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0: So wie es die gute Andrea gerade gemacht hat. Andrea hat geschrieben, hey liebes KISS-Team, ich muss sagen, ich habe Chiago bisher bei einem Festival wirklich doll geliebt. Der Vibe war krass, die Menschen haben unglaublich mitgemacht und Agu ist sich selber auch nicht zu schade, auf der Bühne komplett auszurasten und aus der Puste komplett nicht mehr singen zu können. Liebe ich. Ich liebe auch alles daran. Und ich muss sagen, ich finde auch immer, dass die Crowd von Chiago auf jeden Fall gut mit abgeht. Also knallen wir jetzt einen Track von Chiago in die Playlist. Und natürlich muss es einer sein, der auf jeden Fall richtig krass knallt und den wir ansonsten wahrscheinlich nicht hier bei Hip-Hop und R&B zocken würden. Also Leute, hier ist Wilmersdorfs Kind, Alter. Let's fetz.
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0: Wilmersowski von Chiago gönnt ihr euch hier bei Kiss FM, denn ihr bestimmt heute unsere Playlist, Leute. Kiss FMs Feines steht an und wir wollen eure allerliebsten Festivalmomente haben. Dieser eine Track oder dieser eine Künstler, wo ihr auch jahrelang später irgendwie noch dran zurückdenkt oder euch gerne Videos und Fotos davon anguckt. Kiss Contact, it is 030 20 19 17 17. Sagt an, welchen Track ihr haben wollt und wir fetzen den in die Playlist heute.
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2: Neulich live hier in der Morning Show. Ich kann es selbst nicht glauben. Dschungelbuch. Carolina, du hast Dschungelbuch noch nie gesehen?
0: Nein.
2: Du hast Dschungelbuch nicht gesehen?
0: Kurz, nee, also nicht,
2: ich bin richtig enttäuscht. Ich glaube, du bist der einzige Mensch auf dieser ganzen Welt.
3: Glaube ich nicht.
2: Also wenn noch...
3: Station, ist irgendjemand von euch da draußen hat auch noch nie Dschungelbuch gesehen?
2: Niemals.
3: Ruft an.
2: Niemals.
3: Kiss Contact 030 20 19 17 17.
2: Ja, da ruft er jetzt schon jemand an. Bitte nicht.
4: Hi, ich bin der Ertan. Ja, nee. Also ich habe zwar auch zwei Kinder, aber ich habe den auch noch nicht gesehen. Und meine Frau sagt auch immer, du Ertan, wenn du den nicht gesehen hast, dann hast du keine Kindheit gehabt.
2: Das ist gut zu wissen. Interessant immer. Auch, dass es wirklich so eine Menschen gibt. Carolina ist also nicht alleine. Es gibt ein paar Menschen, die Dschungelbuch nicht gesehen haben. Okay.
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0: 3 Rex von Young St. Paul. Grüße gehen raus, das ganze Interview mit ihm und mir könnt ihr euch gerne reinziehen. Das ist online auf Spotify und auf YouTube in voller Länge nochmal zum Nachhören oder auch zum Nachgucken. Mille Meets, Home of Deutschrap, egal was ihr da eingebt, da werdet ihr auf jeden Fall fündig. So, Kiss es an und um euch hier gut durch den Donnerstag zu begleiten und Achtung, es gibt richtig gute News auf jeden Fall fürs WM-Finale. Jetzt direkt mit Michelle aus den News.
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2: Justin Bieber steht beim WM-Finale auf der Bühne. Er tritt bei der Halbzeitshow auf, gemeinsam mit Madonna, Shakira und der K-Pop-Band BTS. Das Krasse, für alle 4 Acts zusammen sind nur 11 Minuten Show geplant. Denn die Halbzeit darf inklusive Auf- und Abbau der Bühne offiziell nur 15 Minuten dauern. Viele rechnen deshalb jetzt schon damit, dass die Show am Ende doch länger sein wird. Das ist aber eigentlich verboten. In den Regeln steht maximal 15 Minuten Pause. Das hat etwas mit den Spielern zu tun. Nach mehr als 15 Minuten Pause müssen die sich nämlich wieder neu aufwärmen.
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0: absolute WM-Song jetzt zu dieser WM. Ne? Macht richtig geile Sommer-Vibes, ich muss sagen. Ich liebe es wirklich, wirklich extrem. Und ja, es ist schade, dass wir raus sind mit Deutschland. Aber ganz ehrlich, es gibt noch weiterhin so, so viele nice Spiele. Zum Beispiel heute Abend direkt Frankreich und Marokko. Viertelfinale steht an. 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
0: Und Wetter spielt für Public Viewing heute eigentlich auch mit. Bei uns in Berlin im Laufe des Tages bis zu 25 Grad drin. Später kommt auch noch ein bisschen die Sonne raus. In München ist tatsächlich sogar noch geiler. Bis zu 26 Grad den ganzen Tag Sonne. Und auch in Hamburg ist es nicht schlecht. 21 Grad, aber bewölkt heute. Aber ganz ehrlich, fürs Arbeiten ist das Low-Key manchmal auch ein bisschen besser. Ne? 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
1: Leute, was geht? Ich wünsche euch einen wunderschönen Donnerstag. Wir haben es kurz nach eins, also welcome back aus der Mittagspause. Oder wenn ihr gerade noch am Snacken seid, dann auf jeden Fall guten Appetit. Ich bin bei euch und versorge euch mit ordentlich Mucke. Wir gehen rein hier gleich. Zum Beispiel mit Soulja Boy, zum Beispiel mit Mario und Lil Wayne. Und jetzt direkt mit Flo. Das ist Leak It auf Kiss FM.

0: Das ist Main One. Kiss of Amazon, mein Name ist Mille, Leute, und heute ist Donnerstag. Das bedeutet, ihr bestimmt wie immer unsere Playlist.
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0: Und heute geht's um die allerbesten, nicesten, geilsten Festivalmomente. Also was war dieser eine Song oder dieser eine Artist auf der Bühne, egal bei welchem Festival, Perukaville, Splash, Frauenfeld, Deichbrand, was auch immer, der euch bis heute, auch Jahre später, noch nicht aus dem Kopf geht. Holla at us on Kiss Contact 030 20 19 17 17. Könnt entweder gerne anrufen, könnt eine Sprachnachricht schicken, könnt aber auch gerne einfach einen kleinen Text schreiben. So wie es Kevin gemacht hat. Kevin meinte, er liebt die 102 Boys und jedes Mal, sobald die Jungs auf die Bühne kommen, rasten alle komplett aus. Und dazu hat er O-Ton geschrieben: Ich und meine Jungs können danach immer gar nichts mehr. Mindestens einer geht im Moshpit kaputt, aber ich liebe alles. Also in diesem Sinne, hier die 102 Boys in der Playlist, Alter. Und ich liebe wirklich auch alles daran mit Grund zum Feiern. Let's

0: Ich klinge wirklich, ich habe auch das Gefühl, es wird im Laufe der Sendung immer schlimmer, Alter. Weil ich einfach meine Stimme, glaube ich, weg. Also gute Besserung, es geht ja gerade krass rum. Aber wir machen das Beste aus dem Tag. So nämlich, gleich mit The Weeknd und Kendrick. Und straight hinterher natürlich auch ein bisschen Deutschrap, hallo. Oh, baby girl, Lacazette und Jazik, eine Kombi, die alle Fans brutal abgefeiert haben. Und ich glaube, das wird nicht die letzte Kombi zwischen den beiden gewesen sein. Gleich beide hier bei mir. In voller Länge, kommt gut durch eure Mittagspause. Oder wenn ihr wieder da seid, you got this, okay? So lange ist es nicht mehr.
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0: 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Leute, wenn ihr Bock habt auf noch mehr Deutschrap, dann checkt auf jeden Fall mal unsere Accounts ab. 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Da bekommt ihr auch alle Interviews. Mein Name ist Mille hier auf KISS, jetzt mit Michelle aus den News.
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2: Die mächtigsten Menschen der Welt sitzen in einem Raum und dann bekommt jeder von ihnen plötzlich eine Waffe geschenkt. Beim NATO-Gipfel in Ankara hat der türkische Präsident Erdogan seinen Gästen ein eher ungewöhnliches Geschenk gemacht. Personalisierte Revolver. Auch US-Präsident Donald Trump und Bundeskanzler Friedrich Merz haben so einen Revolver bekommen und die wurden sogar mit scharfer Munition und mit Ausfuhrpapieren übergeben. Nur der britische Premierminister Keir Starmer hat seinen Revolver in der Türkei gelassen. Großbritannien hat nämlich extrem strenge Waffengesetze. Und Bundeskanzler Friedrich Merz? Ein Regierungssprecher sagt, der Revolver wurde der Botschaft übergeben, damit er, Zitat, ordnungsgemäß eingeführt und dann in die Sammlung offizieller Geschenke inventarisiert werden kann. Und da führt er dann wahrscheinlich die Liste der kuriosesten Geschenke an.
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0: Gleich 20 vor 2 hier auf dem Donnerstag. Kiss es an. Mein Name ist Mille und Leute, ihr wisst, Donnerstag, it's time für Kiss FM Finest. Und das bedeutet, ihr bestimmt meine Playlist.
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0: Jede Woche ein fettes, anderes Musikspecial. Und heute dreht es sich um die allerheftigsten, besten Festivalmomente. Heute Morgen schon hat sich die gute Alina gemeldet. Und Alina hat gesagt so, ey, ganz ehrlich, meins ist Festivals eigentlich gar nicht. Aber meine Freunde, die hören immer super gerne Mr. Polska und Shi Agu mit Springen. Und irgendwie hat sich auch dieser Track jetzt, obwohl der so hart ist, einfach in meinen Alltag integriert. Und ich höre den beim Zähneputzen. Der ist auch hart und der ist auch wild. Aber wir fetzen den halt direkt jetzt, Alter. Schau doch, geht raus an Alina.

0: Mr. Know-It-All. 13.44 Uhr haben wir's. Hier auf Kiss FM, mein Name ist Mille. Ich hoffe, ihr kommt gut durch euren Arbeitstag und genießt vielleicht schon ein bisschen das schöne Wetter.
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0: Denn das Wetter wird im Laufe des Tages definitiv noch ein bisschen nicer.
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0: Hier bei uns in Berlin heute bis zu 25 Grad drin. Jetzt gerade auch schon richtig schön sonnig. Wenn ich rüber gucke nach München, Alter, sieht es einfach noch besser aus. München heute bis zu 26 Grad und schon den ganzen Tag voll Sonne. Und auch in Hamburg bis zu 21 Grad, da noch ein bisschen bewölkt. Aber ganz ehrlich, ich finde eigentlich Loki immer, wenn man auf der Arbeit ist, ist das eigentlich auch ein bisschen besser. Aber dann hat man auch nicht so FOMO, dass man sich denkt, okay, ich sollte lieber irgendwo am Strand oder am See liegen. Also in diesem Sinne, Leute, wenn ihr auch gerne mehr Infos dazu haben möchtet, wo ihr wohnt, zu eurem Wohnort oder auch worauf ihr Bock habt, dann checkt doch mal unsere verschiedenen KissFM-Streams ab, welcher da euer Favorite ist. Ganz easy auf kissfm.de oder auch direkt bei uns in der KissFM-App.
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1: Buongiorno, buon giovedì, welcome Kiss Nation. Es ist Donnerstag, der 9. Juli 2026 bis um 18 Uhr. Für euch aus dem Kiss Tower in Berlin-Steglitz. Ragazzi, heute ein Ehrengast bei mir. Ich kenne sie nicht nur privat, sondern auch durch, ja, TikTok, LinkedIn, Instagram, weil sie einfach die Beste auf ihrem Gebiet ist. Sie ist, wie ich sie nenne, Jobfluencerin, gibt die besten Tipps, was man gerade in so einem schweren Markt machen kann, bezüglich Jobs, Quereinstieg, Azubis, wohin mit euch, wenn ihr keine Ahnung habt. Ladies and Gentlemen, Ivana Tadic, besser bekannt als Bewerbungsqueen. Ich habe sie interviewt, sie ist bei uns im Kiss Tower zu Gast. Checkt dazu alle Stories jetzt bei uns auf Insta, kissfm.de.

0: Rettmann und der Typ, der Bruder, der beim Splash Festival vor wenigen Tagen alles und jeden auseinandergenommen hat. Rin mit Whip. Hier ist Kiss FM, Gianluca live für euch. Heute mit Bewerbungsqueen. Jobfluencerin ist sie. Ivana Tadic heißt sie bürgerlich. Sie gibt uns Tipps wie zum Beispiel, wie kann man sich eigentlich perfekt auf ein Vorstellungsgespräch vorbereiten? Wie schätzt sie aktuell den Arbeitsmarkt ein, wo gerade alles und überall irgendwie was brennt? Und zum Beispiel, was man auf gar keinen Fall machen sollte bei den nächsten Bewerbungen. Also, richtig geile goldene Tipps. Mit ihr quatschen wir um kurz nach 2:30 die ganze Show über. Jetzt aber erstmal Fokus zurück auf Fußball, denn heute gibt es das nächste Spiel.
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0: Frankreich gegen Marokko. Das erste Viertelfinalspiel der Fußball-Weltmeisterschaft, die für meine Verhältnisse ohnehin viel zu lang dauert. Aber es ist ein Topspiel. Heute 22 Uhr. Wo schaut ihr Kiss Nation? Zu Hause, alleine auf der Couch und dann leckt auch noch euer Internet. Gar keinen Bock. Ich hab was für euch. 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
1: Niemals.
2: Ruft an.
1: Niemals.
2: Chris Contact 030 20 19 17 17.
1: Der ruft ja jetzt schon jemand an. 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
3: 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Also ich habe zwar auch zwei Kinder, aber ich habe den auch noch nicht gesehen. 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
1: Das ist gut zu wissen. Interessant
3: immer.
1: Auch, dass es wirklich so eine Menschen gibt. Carolina ist also nicht alleine. Es danke, gibt ein paar danke, Menschen, danke. Die Dschungelbuch nicht gesehen haben. Okay.
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0: Espresso, Sabrina Carpenter. Das ist euer Home of Hip-Hop in R&B, Ragazzi, am Donnerstagnachmittag und ich bin nicht alleine. Nein, sie ist da, die, wie ich sie nenne, Jobfluencerin. Sie gibt die besten Tipps für Bewerbungen, für Quereinstieg, für generell, was so auf dem Arbeitsmarkt abgeht, wie ihr euch da am besten euren Traumjob sichert. Ich freue mich sehr. Ragazzi, Bewerbungsqueen!
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0: Ivana Tadic, a.k.a. Bewerbungsqueen im Kiss Tower. Yeah. Schön, dass du bei uns zu Gast bist. Du gibst nicht nur wertvolle Tipps für die Karriere, für Quereinstieg, für alle Azubis, sondern du hast generell alles im Blick. Aber bevor wir zu dir kommen, beziehungsweise zu deinen Tipps, müssen wir über deinen Werdegang sprechen. Wer warst du vor Bewerbungsqueen?
2: Ja, natürlich gab es auch eine Ivana, bevor es Bewerbungsqueen gab. Und ich hatte auch einen ganz normalen 9-to-5-Job. Ich habe tatsächlich Personalmanagement studiert. Ich bin eine Vollblut-Personalerin durch und durch. Ich fand das schon immer ganz nice. Ich habe das genau so studiert. Also der Studiengang heißt auch internationales Personalmanagement. Und ich war meine ganze Karriere eigentlich bei Mercedes-Benz.
0: Okay, also weißt du also auch, nicht nur jetzt durch dein Leben als Jobfluencerin oder Content-Creatorin, du weißt auch, was Kellnern ist, ne?
2: Also ich habe auch so als Studentin oder so auf mega vielen Promotionsjobs gearbeitet oder gekellnert oder sonst was. Ich komme ja auch aus einer Arbeiterfamilie. Nice. Also meine Mama hat auch ihr ganzes Leben lang gekellnert, deswegen ich weiß schon, wie es da ist.
0: Okay, nice. Und wie kam es eigentlich zu dem, was du jetzt bist, also auch zu deinem Username und zu deinem Content-Creator-Dasein, Bewerbungsqueen? Wie kamst du da drauf?
2: War schon so, weil mir hat das mega leid getan. Ich dachte mir, okay, die lernen das nicht in der Schule. Ich habe es ja auch nicht in der Schule gelernt. Mhm. So. Und ich dachte mir auch, das ist auch No Hate gegenüber den Deutschlehrern, aber woher sollen die es auch wissen? Ja. Die haben einmal fürs Ref vielleicht einen Lebenslauf geschrieben, wenn die überhaupt, und dann sind sie in der Schule. Woher sollen sie wissen, wie es in der freien Wirtschaft funktioniert? Und dann habe ich einen neuen Job angetreten bei Mercedes, bin quasi in die Führungskräfteentwicklung. Das heißt, das hat von der Zielgruppe eine ganz andere und irgendwie hat sich das so total unfertig angefühlt. Mir hat das mega leid getan, weil die werden nie wissen. Also sie werden ja auch, wenn sie ihr Pflichtpraktikum nicht machen, können sie auch ihr Studium nicht fertig machen. Mhm. Aber woher sollen sie es denn wissen? Und das war wirklich also so eine Nacht- und Nebelaktion. Es war so ein Mittwochabend, 10 Uhr. Und ich so, ich mach das jetzt. Ich bin TikTok rein, Account erstellen. Der erste Name, der mir eingefallen ist, war Bewerbungsqueen. Der war frei. Ich so, ja, let's fucking go. Zweites Video, 1,7 Millionen Aufrufe.
0: Sagt Ivana Tadic, a.k.a. Bewerbungsqueen. Wann sie verstanden hat, dass sie Leuten helfen kann damit und wie sie den Arbeitsmarkt einschätzt, das hört ihr in nur wenigen Minuten hier bei Gianluca Live. Jetzt für euch No Scrubs von TLC auf KISS.

0: zu French Montana, Max B und Rick Ross, Home of Hip-Hop in R&B. Hier ist Gianluca Live. Heute zu Gast Bewerbungsqueen, also known as Ivana Tadic, Content-Creatorin, gibt online auf Social Media die besten Tipps, wie ihr die nächste Bewerbung richtig geil schreibt, wie ihr euren Traumjob bekommt und was ihr auf gar keinen Fall machen dürft. Das alles und noch viel, viel mehr ab kurz nach drei nur hier bei Gianluca Live. Checkt aber jetzt schon mal alle Stories bei uns auf Instagram, kissfm.de. Dort seht ihr schon den Content früher als gleich bei mir in der Show.
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0: Wo sind die kurzen Hosen? Wo sind die nicen Tanktops, Sommerkleider und Röcke? Leute, macht, was ihr wollt. Wetter ist Bombe bei uns in der Kiss Nation. Berlin aktuell gemessen 24 Grad, Hamburg 23. Ein paar harmlose Wölkchen, da passiert aber nichts. Ansonsten in der ganzen südlichen Hälfte Deutschlands fast 30 Grad. Überall, mit Ausnahme von Leipzig, da haben wir 23 Grad. Es ist Sommer, Ragazzi. Ab ins Schwimmbad, an den See. Egal wohin, Hauptsache ihr habt Spaß. Und die nächsten Tage, da wird es noch mal einen Tick wärmer. 27 Grad in Berlin und Hamburg, München bis rüber nach Baden-Württemberg, Freiburg im Breisgau und nochmal hoch in Richtung Köln nach NRW. Überall zwischen 29 und 27 Grad. Geil. So muss der Sommer aussehen.
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1: Manchmal ist weniger mehr Kiss Nation. Erkennt ihr unsere Classics nur an den Vocals? Wir gönnen dem Beat mal eine Pause und haben für euch die Songs auf das wirklich Wesentliche reduziert. Sagt uns, welcher Song es ist und klärt euch euren Erfrischungsmoment für euch und eure Kollegen. Wir spielen euch einen Kiss-Klassiker als A Cappella vor und ihr nennt uns Titel und Artist. Wenn das richtig ist, dann klärt ihr euch euer Erfrischungspaket Bad Liebenwerda Mineralwasser plus Limette Minze für euren Arbeitsplatz. Euer Erfrischungsmoment at work reduziert aufs Wesentliche. Null Zucker, null Süßstoff, null Kalorien, nur Wasser und Fruchtsaft. Und ein Limetten-Emoji hat uns geschickt Lisa aus Berlin. Was geht, Lisa?
2: Ja, hi.
1: Hi, Süße. Wo arbeitest du denn?
2: Ich arbeite bei der Rentenversicherung.
1: Yo, ciao. Mit anderen Worten, du kannst heute dafür sorgen, dass mal richtig Mut in deinen Laden kommt mit dem Erfrischungspaket.
2: Ja, das können wir in nächster Zeit super, super gut gebrauchen.
1: Glaube ich dir. Es wird ja auch wieder heißer. Sommer ist wieder back in the building. Ich habe dir die Regeln gerade vorgelesen. Hast du noch Fragen dazu?
2: Nein.
1: Gut. Sobald
2: wir können
1: du... Perfekt. Okay, gut. Let's go.
3: My milkshake brings all the boys to the yard and they're like,
1: ja, easy.
3: It's better than yours, damn right.
2: Ja, ich glaube, das ist nicht schwer.
1: Ja, hau raus. Artist und Titel.
2: Das ist Kelis mit Milkshake.
1: Ja! Glückwunsch! Erfrischungspaket von Bad Liebenwerda geklärt und es ist auch noch mein Lieblingswasser, ne? Nur mal so am Rande.
2: Es klingt super lecker, ich hab's noch nie getrunken, aber ich freue mich schon drauf.
1: Und jetzt seid ihr drin, Kiss Nation. Ihr habt auch Bock auf das geile Erfrischungspaket von Bad Liebenwerda. Ja? Dann schickt uns jetzt ein Limetten-Emoji an Kiss Contact 030 2019 1717.
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0: Ihr hört Kiss FM. Ihr seid die Kiss Nation. Und wer bist du?
1: Ich bin Raf Camora.
0: Was machst du?
1: Ich mache Musik.
0: Woher kommst du?
1: Ich komme aus Wien, 5 Haus.
0: Was sind deine Roots?
1: Meine Roots sind Süditalien.
0: Was bedeutet Hip-Hop und Rap für dich?
1: Rap ist natürlich mein Beruf geworden mit der Zeit. Rap war etwas, was in mein Leben gekommen ist und es verändert hat auf jeden Fall.
0: Was ist deine Message an die Kiss Nation?
1: Hört weiter Radio und scrollt nicht zu viel in den sozialen Medien, sondern hört Radio. Schaut euch lange Filme an, langsame Filme aus den 80er Jahren. Das trainiert das Gehirn.
0: Das ist die Kiss Nation.

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1: Mit Alex. Das US-Militär hat wieder Ziele im Iran attackiert. Iranische Medien berichten, unter anderem sei eine Eisenbahnbrücke im Nordosten des Landes getroffen worden. Auch zwei Hafenstädte und ein Militärstützpunkt seien beschossen worden, heißt es. Mit den Angriffen will das US-Militär verhindern, dass der Iran weiter Schiffe in der Straße von Hormuz angreift. Der Iran attackierte als Reaktion auch US-Stützpunkte in Bahrain und Kuwait. Bei den neuen Angriffen sind laut iranischem Gesundheitsministerium 14 Menschen getötet und Dutzende verletzt worden. Auf Social Media wird die Debatte um den Iran-Krieg anscheinend durch immer mehr Bots beeinflusst. Bei einer Recherche der internationalen Kooperation Eurovision News Spotlight, zu der auch der ARD-Faktenfinder gehört, wurde eine systematische Manipulation der Kommentarbereiche aufgedeckt. Darunter waren botgesteuerte Hassreden, politische Kampagnen und kommerzieller Spam. Die schwarz-rote Koalition will das BAföG erhöhen. Geplant ist, dass die Wohnkostenpauschale ab dem Sommersemester 2027 von 380 auf 440 Euro im Monat erhöht wird. Der Grundbedarf für Studierende wird zum Wintersemester 27/28 erhöht, und zwar erstmal auf 503 Euro und 2029 nochmal auf 563 Euro. An der Hitzewelle im Juni sind anscheinend deutlich mehr Menschen gestorben als sonst um diese Jahreszeit. Das Robert-Koch-Institut sagt, in den ersten 6 Monaten dieses Jahres habe es 5.100 Hitzetote gegeben, allein 4.000 im Juni. An mehreren Tagen hatte es immer neue Rekordwerte gegeben. Am heißesten war es am 27. Juni in Möckern-Drewitz in Sachsen-Anhalt mit 41,8 Grad.
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2: Nicht alleine heute im Studio, nein. Zu Gast bei Gianluca Live ist Bewerbungsqueen, a.k.a. Ivana Tadic. Content Creatorin, kümmert sich um alles, was Bewerbungen angeht. Kümmert sich um, wie kommt ihr an den besten Traumjob? Was müsst ihr beachten bei der nächsten Bewerbung? Wie soll eine geile Bewerbung aussehen? Und. Ich glaube, das ist perfekt gerade für das, wie die Dinge gerade im Lande sind. Ivana, schön, dass du bei uns bist. Wir quatschen gerne nochmal ausführlicher gleich darüber, aber ich habe trotzdem eine Frage an dich, die du jetzt bitte der ganzen Kiss Nation beantwortest. Wann hast du verstanden, dass du mit deinem Content oder mit deinen Tipps actually wirklich Leuten helfen kannst?
3: Ich muss sagen, am Anfang war das nochmal deutlich dankbarer. Die Leute nehmen sich tatsächlich auch die Zeit und schreiben dir das. Und das ist so voll, also die schreiben dann, oh mein Gott, danke für den Tipp, oder hey, voll logisch, hätte ich nie gedacht, oder woher hätte ich das wissen sollen, oder oh mein Gott, voll gut eigentlich. Also ich hatte schon immer eine sehr, sehr, sehr dankbare Community auf TikTok. Also deswegen, das hat mir immer super viel zurückgegeben. Und für mich war das auch immer so der Punkt, für mich waren die Sachen ja immer so super selbstverständlich.
2: Ja.
3: So, natürlich muss man das so machen. Aber bis ich das gecheckt habe, okay, nur weil es für mich selbstverständlich ist, ich arbeite tagtäglich damit, so, ja, woher sollen die es wissen? Und da kam dann schon echt immer dankbares Feedback von der Community zurück, und das hat mir dann natürlich auch immer voll den Antrieb gegeben, weiterzumachen und zu sagen, okay, ist doch kein Schmarrn, den ich erzähle. Ich mache weiter und es hilft Leuten.
2: Sagt Bewerbungsqueen. Ivana, wir quatschen gleich nochmal darüber, wie Bewerbungsqueen den Arbeitsmarkt einschätzt und ob es in anderen Ländern wirklich besser läuft als hier in Deutschland. Dazu mehr in nur wenigen Minuten.

0: besten Kiss-Classic-Tracks aller Zeiten. Kelly's Trick Me. Kiss Nation, was geht ab? Hier ist Gianluca live für euch am Donnerstagnachmittag. Ragazzi, nicht mehr alleine, nein. Wir haben die erfolgreichste Jobfluencerin Deutschlands bei uns im Kiss-Tower.
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0: Ragazzi Ivana Tadic, a.k.a. Bewerbungsqueen, zu Gast bei Gianluca Live. Como está usted? Como está Kakosi? Also, ich kenne Ivana nicht nur privat, sondern ich bin auch aufmerksam geworden auf ihren Social-Content. Unfassbar viel Reichweite. Sie gibt Leuten Tipps, uns allen der Kiss Nation Tipps, was man bei der nächsten Bewerbung beachten soll. Do's and Don'ts, Vorgespräch, Vorstellungsgespräch und wie sie auch aktuell die ganze Situation bei uns in der Kiss Nation einschätzt. Weil immer und immer mehr Leute finden nicht den Job, der zu ihnen am besten passt oder der eine Menge Kohle einbringt. All das nur von ihr, die besten Tipps. Ihr checkt jetzt schon mal den Content, den exklusiven Content auf kissfm.de, so heißen wir auf Instagram. Checkt die Stories, da habt ihr alles schon zusammengefasst von ihr. Ivana, wir fragen dich aber jetzt erstmal, Frage aus der Kiss Nation, die reinkam. Wie schätzt du denn aktuell den Jobmarkt ein? Ich weiß, es ist ein sehr trockenes Ding, aber versucht es mal irgendwie so übersichtlich wie möglich zu erzählen.
2: Wir haben gerade eine spannende Situation auf dem Arbeitsmarkt, weil wir zwei so Arbeitsmärkte gleichzeitig haben. Das ist relativ paradox. Diesen ganzen Fachkräftemangel, von dem die ganze Zeit schon erzählt wird, der ist jetzt nicht plötzlich weg, nur weil Einsteiger keine Jobs finden. Den haben wir weiterhin und wir haben ein Riesenproblem in Deutschland, was Fachkräfte angeht. Also wir bis 2035 haben wir irgendwie ein Loch von der Hälfte der Leute, die weggehen. Also wir haben so viele Boomer, die in Rente gehen, dass wir also die doppelte Anzahl an Leuten, die wir gar nicht nachproduziert haben. Und wir haben also ein Riesenloch auf dem Arbeitsmarkt, was super paradox ist zu der Situation und auch zum Gemütszustand der jungen Leute aktuell, die sagen, hey, jetzt habe ich irgendwie, mir wurde damals versprochen, als ich meinen Bachelor gemacht habe, danach bin ich der König und finde direkt einen Job. Und das war auch so. 2022, crazy Boom, was das angeht, als dann alle angefangen haben zu studieren, wo sie sagen, okay, das mache ich jetzt auch 3-4 Jahre und jetzt ist so, okay, nach 4 Jahren irgendwie, ich finde keinen Job und keine Ahnung, was passiert ist. Das heißt, wir haben gerade zwei Sachen, die parallel stattfinden. Wir haben immer noch ein riesen Fachkräfteproblem, wir haben ein Nachwuchsproblem, aber vor allem im Handwerk. Wir haben ein Nachwuchsproblem im Mittelstand, also ein riesen Fachkräfteproblem. Wir haben aber gerade keine große Nachfrage nach Kommunikationsdesignern. So. Und wir haben ja dann auch noch die undankbare Situation, dass wir einfach wirtschaftlich gerade in Deutschland schwach sind. Ja. Jetzt auch irgendwie das dritte Jahr in Folge. Und dann, dass wir dann noch Leute haben, die sagen, okay, ich als Unternehmen kann jetzt auch nicht so viel in den Standort Deutschland investieren. Ist auch jetzt irgendwie nicht so stabil. Plus, ja, das kann ja alles KI. Also wir haben ein Riesenproblem, uns fehlen die Seniorigen, uns fehlen die Leute mit der Fachexpertise. Wir sind aber in Deutschland gerade nicht an dem Punkt, dass die Unternehmen sagen, ich kann die gerade aber auch nicht ausbilden. Ich kann jetzt niemanden einstellen, Vollzeit, der meine Präsentation malt, um ihn dahin zu bringen in den nächsten 5 Jahren. Das heißt, wir haben einen Überschuss, weil wir einen absoluten Höchststand gerade an Akademikern, die arbeitslos sind.
0: Das ist schon heavy, ne? Sagt Ivana Tadic, a.k.a. Bewerbungsqueen, checkt jetzt exklusiven Content bei uns auf Instagram, kissfm.de, so heißen wir da. Geht in die Stories und schaut euch an, was für wertvolle Tipps sie für euch hat. Wir besprechen gleich mit dir, Ivana, ob es in anderen Ländern wirklich besser läuft als hier in der Kiss Nation und was in deinen Augen das Problem bzw. die Lösung ist, wie wir an unsere Traumjobs kommen und Fettkohle verdienen. Dazu mehr in wenigen Minuten. Jetzt für euch Proclivities von LL Cool J und Sweet.

0: Proclivities von LL Cool J und Saweetie auf Kiss FM. Gianluca Live, das ist euer Home of Hip-Hop und R&B. Und ragazzi, gestern in Big Mo's Morning Show wurde einfach das Morning Show Team gekapert, regelrecht überfallen und ihnen wurde die komplette Sendung geklaut.
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0: Raindance von Dave & Tams, nicer Track. Auf dem Weg in Richtung Feierabend. Donnerstagnachmittag, nicht mehr alleine im Studio, sondern mit der Jobfluencerin Deutschlands.
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0: Content Creatorin Bewerbungsqueen hier im Kiss Tower zu Gast. Bewerbungsqueen, also known as Ivana Tadic, ist schon seit Jahren im Social Media Game und gibt eigentlich richtig geile Tipps, wie ihr an euren nächsten Traumjob kommt oder was ihr beachten müsst bei einem Vorstellungsgespräch, Do's und Don'ts bei der Bewerbung und noch viel, viel mehr. Checkt jetzt dazu Exclusive Content bei uns auf Instagram, kissfm.de. Ivana, auch eine Frage, die reinkam, weil wir ein bisschen was besprochen haben, zum Beispiel, was du vorher gemacht hast, wie du auf die Idee gekommen bist, anderen Leuten zu helfen und wie du den Arbeitsmarkt eingeschätzt hast. Frage ist, läuft es in anderen Ländern wirklich besser als in Deutschland? Weil das Gefühl haben ja viele, ich ja auch. Wie siehst du das?
2: Das Problem, so wie wir es in Deutschland haben, das also ist relativ unique. Also du hast natürlich, wenn wir nach Indien gucken, hast du absolut kein Fachkräfteproblem an jungen Leuten. Wir haben auch viele Programme in Deutschland, wo wir sagen, okay, wir holen uns junge Leute, junge Studenten aus Indien, bilden die hier aus, weil dort gibt es einen absoluten Überfluss an Fachkräften. Das haben wir jetzt hier in Deutschland nicht unbedingt. Also ich glaube, was so ein bisschen das Problem ist, ist, dass wir zu lange getreten auf Handwerksberufe. Wir haben zu lange auf generell die Ausbildung getreten. Es war immer, Ausbildung ist schlecht, nur Studium ist gut. Wir haben das sehr, ich weiß auch nicht, wie es bei dir war, in meiner Erziehung genauso. Für meine Eltern kam es nicht in Frage, dass ich eine Ausbildung mache. Jetzt denke ich mir danach, das hätte ich, ich glaube, ich hätte nicht studiert.
0: Ja, also deswegen landest du auch, so wie ich, vielleicht irgendwann mal bei KISS. Nein, Spaß, alles gut. Ivana Tadic, Bewerbungsqueen heißt sie auf Instagram und auch auf TikTok. Wir haben Exclusive Content bei uns auf Instagram, kissfm.de. Check die Stories. Wir besprechen gleich unter anderem mit dir, Ivana, was ist deine Message an die jungen Leute, also angehende Azubis, die jetzt fertig sind seit wenigen Tagen oder Wochen mit der Schule. Was dein Problem oder die Lösung des Problems ist und noch viel, viel mehr in nur wenigen Minuten hier bei Gianluca Live auf KISS.

0: Ganz cute Maus. Hochtalentiert und mega erfolgreich. Queen einfach, der Latin Music. Karol G zusammen mit Tiesto, Contigo auf Kiss FM. Hier ist Gianluca Live, ragazzi. Besonderer Tag, besondere Playlist.
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0: Und ihr liebt Festivals und wir lieben Festivals. Wir alle lieben Festivals, ragazzi. Und ich sage euch, deswegen hat sich das Kiss-Team hingesetzt letzte Woche und gesagt, wisst ihr was, wir machen bei Kiss FMs Finest heute die besten Festival-Artists oder Tracks. Schickt mir gerne die Tracks oder Artists rein, die ihr beim Festival erlebt habt und gesagt habt, das war so unvergesslich, das war so epic, das war so legendary. Ich will den Song bei euch hören. Kein Problem, 030 20 19 17 17. Gerne auch schreiben, mit wem ihr da wart, welche Erinnerungen ihr verbindet. Da haben wir hier noch eine schöne Story dazu. Ragazzi, ich sag euch eine Sache, der Bruder war jetzt vor kurzem beim Splash und ich habe auf TikTok nur einen Ausschnitt von dem gesehen, später dann die komplette Performance. Ich habe gedacht, yo, er war nie weg, der ist die ganze Zeit da, seit Jahren eine Bank, eine Maschine. Und als er diesen Song performt hat, wow, Gänsehaut am ganzen Körper. Ladies and Gents, bei Kiss FM's Finest Festival Track Artist Edition, Rin mit Alien.

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1: Es ist warm und zwar überall. Temperaturen aktuell gemessen in Berlin und Hamburg 23 und 24 Grad. Harmlose Wolken immer wieder mal, auch über Niedersachsen. Hier, I'm talking to you, Hannover, bei 24 Grad. Es bleibt aber trocken bei uns. Sommer ist da, viel Sonne und auch morgen. Morgen wird's noch mal wärmer. Topwerte zwischen 29 und 34 Grad. 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Drink in der Hand, die besten Leute um euch herum. Was wollt ihr mehr? Ist doch geil!
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1: Mit Alex. Nach dem tödlichen Angriff auf einen Zugbegleiter in Rheinland-Pfalz muss der Angeklagte für 10 Jahre ins Gefängnis. Das Landgericht Zweibrücken sprach den 26-Jährigen der Körperverletzung mit Todesfolge schuldig. Die Staatsanwaltschaft hatte 12 Jahre Haft gefordert. Der Angeklagte hatte dem Bahnmitarbeiter bei einer Fahrscheinkontrolle so heftig mit den Fäusten gegen den Kopf geschlagen, dass der Mann starb. Bundeskanzler Merz ist zufrieden mit der bisherigen Arbeit der Großen Koalition. Außerdem kündigte er noch weitere Reformen an. Merz sagte im Bundestag, Union und SPD würden dafür sorgen, dass das Land wirtschaftsstark, sozial und verteidigungsfähig sei. Grüne und Linke kritisierten die Politik der Großen Koalition und sagten, sie mache Politik zulasten von Armen und Schwachen. In Bahrains Hauptstadt Manama hat es neue Explosionen gegeben. Zum 3. Mal wurde Luftalarm ausgelöst. Die Einwohnerinnen und Einwohner wurden aufgefordert, Ruhe zu bewahren und sich an einen sicheren Ort zu begeben. Die iranische Revolutionsgarden sagen, nach den neuen US-Angriffen auf den Iran hätten sie wichtige Infrastruktur und Einrichtungen der US-Armee in Bahrain und Kuwait beschossen. Es werde auch weitere Angriffe geben, falls die USA auch weiter angreifen. An der Hitzewelle im letzten Monat sind deutlich mehr Menschen gestorben als sonst im Sommer. Das Robert-Koch-Institut sagt, in den ersten 6 Monaten dieses Jahres habe es 5.100 hitzebedingte Todesfälle gegeben, allein 4.000 während der Hitzewelle im Juni. Es gab mehrmals neue Rekordtemperaturen. Der heißeste Tag war der 27. Juni mit fast 42 Grad in Möckern-Drewitz in Sachsen-Anhalt.
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2: Heute mit einem wundervollen Gast, Jobfluencerin, Bewerbungsqueen. Ivana Tadic heißt sie bürgerlich. Kenne ich nicht nur privat, sondern ehrlich gesagt bin ich aufmerksam geworden auf TikTok und Instagram und auch ein bisschen LinkedIn, denn sie gibt hervorragende Tipps. Alles rund um das Thema Job, Ausbildung, Bewerbungen, Vorstellungsgespräche. Und glaubt mir, das ist ein richtig geiles Out-of-the-Box-Denken, weil vergess mal hier nur einen langweiligen CV in Klatschen oder über Chatty. Apropos, was Bewerbungsqueen zum Thema Bewerbungen mit KI sagt, was ihr allen Quereinsteigern empfiehlt, Azubis und jungen Leuten, das alles bei mir in der Show. Wer aber nicht warten kann, der checkt jetzt am besten schon mal unseren Exclusive Content. Instagram, kissfm.de in den Stories.

0: Banger von Usher und Alicia Keys, zwei R&B-Legenden. Mabu auf Kiss FM. Happy Donnerstag, hier ist Gianluca live für euch und nach dem gestrigen spielfreien Tag bei der Fußball-Weltmeisterschaft gibt's heute gleich mal einen Banger um 22 Uhr. Frankreich gegen Marokko, aber wo schauen?
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3: Neulich live hier in der Morning Show. Ich kann es selbst nicht glauben. Dschungelbuch. Carolina, du hast Dschungelbuch noch nie gesehen?
4: Nein.
3: Du hast Dschungelbuch nicht gesehen?
4: Mal kurz. Nee, also nicht,
3: ich bin richtig enttäuscht. Ich glaube, du bist der einzige Mensch auf dieser ganzen Welt.
4: Glaube ich nicht.
3: Also wenn noch.
4: Das Nation, ist irgendjemand von euch da draußen hat auch noch nie Dschungelbuch gesehen?
3: Niemals.
4: Ruft an.
3: Niemals.
4: Fürs Contact 030 20 19 17 17.
3: Ja, da ruft er jetzt schon jemand an. Bitte nicht.
5: Hi, ich bin der Ertan. Ja, nee. Also ich habe zwar auch zwei Kinder, aber ich habe den auch noch nicht gesehen. Und meine Frau sagt auch immer, du Ertan, wenn du den nicht gesehen hast, dann hast du keine Kindheit gehabt.
3: Es ist gut zu wissen, interessant immer. Auch, dass es wirklich so eine Menschen gibt. Carolina ist also nicht alleine. Es gibt ein paar Menschen, die Dschungelbuch nicht gesehen haben. Okay.

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0: Kilimanjaro. Perfekter Summer-Track von Summer Jam und Billa Joe. Hier ist Kiss FM, euer Home of Hip-Hop und R&B. Und heute nicht alleine im Studio, sondern mit der besten und erfolgreichsten Jobfluencerin in ganz Deutschland.
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0: Ivana Tadic, ihr kennt sie aus den Socials, TikTok und Insta als Bewerbungsqueen. Zu Gast im Studio hier im Kiss Tower in Berlin-Steglitz. Ivana, wir haben jetzt über eine Menge Sachen gequatscht, ne? Du hast uns erklärt, wer du vor Bewerbungsqueen warst. Du hast uns erzählt, wann du gecheckt hast, dass du mit deinen Tipps Leuten helfen kannst. Du hast den Arbeitsmarkt eingeschätzt, ob es in anderen Ländern besser läuft, ja, nein. Aber was ist denn in deinen Augen das wahre Problem? Beziehungsweise hast du vielleicht auch schon eine Lösung im Kopf? Wie können wir denn diesen momentan schwierigen Jobmarkt, ich sag mal, so gut es geht, lösen?
2: Ich glaube, das generelle Problem ist, wir haben zum Beispiel auch, wir müssen an der Wurzel anfangen, und das ist die Schule.
3: Bildung. Ja, das komplette Bildungswesen.
2: Wir müssen wirklich anfangen, wenn die Kinder noch in der Schule sind, weil nur da hast du auch 30 Kinder, die dir vorne zuhören. Das kriegst du anders nicht hin. Das heißt, das größte Problem, der größte Lösungsansatz ist erstmal diese ganze Orientierungslosigkeit aufzuheben.
3: Die jeder auch mal hatte.
2: Die auch vollkommen normal ist und die auch gut ist, und niemand erwartet, dass du dich mit 16 entscheidest, was du dein ganzes Leben lang machst. Nur weil du eine Ausbildung machst oder ein Studium machst, heißt es ja gar nichts erstmal. Also außer, dass du eine Grundausbildung erstmal abschließt. Ja. Heißt nicht, dass du das dein ganzes Leben lang machen musst. Aber wir haben eine riesen Orientierungslosigkeit bei Kindern. Die wissen gar nicht, was sie machen sollen. Wir haben eine Studienabbruchsrate von 30% im ersten Semester. Und das ist halt, weil du hast halt irgendwie, wir haben in Deutschland über 300 Ausbildungsberufe. Aber wir machen nur Werbung für 10. Also es gibt halt, wenn du jetzt eine Umfrage machst, welche Ausbildungsberufe kennt ihr, dann wird die Top 3 ist Bürokauffrau und ich glaube Industrie irgendwas, Industriekauffrau, wie auch immer. Aber es gibt 300 Ausbildungsberufe. So, und dann aber auch, wenn es um Studium geht, gibt halt BWL. Entweder bist du so diese Wirtschaftsschiene oder du machst was Richtung Mathe und so, also so Wirtschaftsingenieurwesen, oder du gehst in die Designrichtung. Ja, es gibt schon deutlich mehr. Oder es ist halt so dieses, wir müssen das Problem an der Wurzel lösen, und das ist Orientierungslosigkeit in der Schule, Joborientierung in der Schule, auch so wirklich mal hands-on zu sagen, es ist ein total toller Job, Pflegekraft zu sein. Die Lösung wäre schon, ich meine zum Beispiel, gerade ist es in Diskussion, die Politik will so ein freiwilliges Jahr machen, ich glaube, das heißt irgendwie Helfsjahr oder freiwilliges Hilfsjahr oder irgendwie so. Mhm. So eine Art FSJ, wie wir es kennen, oder BFD, aber dass du quasi ein Jahr nach der Schule in bis zu 4 verschiedenen Handwerksberufen arbeitest. Also so reinschnupperst und so. Damit du ein bisschen näher kommst an die Ausbildungsberufe. Trotzdem, to be fair, kacke gelöst, weil die wollen nur 450 Euro im Monat zahlen. Sorry, was soll ich damit machen?
0: Ja, und Thema Minijob ist ja sowieso gerade heiß diskutiert im Bundestag, ob das in Zukunft noch in der Form bestehen bleibt. Sagt Ivana Tadic, Bewerbungsqueen, checkt jetzt Exclusive Content nur bei uns auf Instagram, kissfm.de, in den Stories. Und was ihre Message an die richtig jungen Leute sind, 14- bis 18-Jährige, die vielleicht eine Ausbildung starten wollen oder einen Quereinstieg starten wollen, dazu mehr in nur 2 Tracks. 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

0: Break my soul. Home of Hip-Hop und R&B, Beyoncé, habt ihr gerade gehört. Hier ist KISS FM und ich bin nicht mehr alleine im Studio. Nein, wir haben heute die Jobfluencerin schlechthin. Die Beste aus ganz Deutschland.
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0: Bewerbungsqueen, Content Creatorin, heißt eigentlich Ivana und ist zu Gast bei uns im KISS Tower in Steglitz. Ivana gibt Tipps, wie man die besten Bewerbungen schreibt, moderne, neue Bewerbungen schreibt, worauf man sich vorbereiten sollte, wenn man zu einem Vorstellungsgespräch geht, und gibt auch noch Tipps zu diesem aktuell schwierigen Jobmarkt. Ivana, wir haben jetzt über alles Mögliche gesprochen, wie du zur Creatorin wurdest, ob es in anderen Ländern besser läuft, deine Einschätzung zum aktuellen Arbeitsmarkt momentan. Aber was ist denn in deinen Augen die beste Message jetzt an junge Leute? Sei ehrlich.
2: Also, es ist ganz wichtig, dass ihr wisst, die Entscheidung, die ihr jetzt trefft, ist nicht eine Entscheidung für immer. Das heißt, ihr dürft euch ausprobieren. Ihr müsst euch nicht mit 16, 17, 18 entscheiden, was ihr den Rest eures Lebens macht. Und Praktika sind immer eine gute Auswahl. Und wenn es am Ende das Learning ist, dass das überhaupt nichts für euch war, dann ist es auch ein Learning. Deswegen bin ich ein großer Fan von Praktika und von Schnuppern und von allem ausprobieren und sich auf jeden Fall Zeit lassen. Niemand muss direkt nach der Schule anfangen zu studieren. Man kann sich auch erstmal umschauen, man kann auch erstmal durchatmen und einfach mal ausprobieren.
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1: Wo sind die kurzen Hosen? Wo sind die nice Tanktops, Sommerkleider und Röcke? Leute, macht, was ihr wollt. Wetter ist Bombe bei uns in der KISS Nation. Berlin aktuell gemessen 24 Grad, Hamburg 23. Ein paar harmlose Wölkchen, da passiert aber nichts. Ansonsten in der ganzen südlichen Hälfte Deutschlands fast 30 Grad. Überall, mit Ausnahme von Leipzig, da haben wir 23 Grad. Es ist Sommer, Ragazzi. Ab ins Schwimmbad, an den See. Egal wohin, Hauptsache ihr habt Spaß. In den nächsten Tagen, da wird es nochmal ein Tick wärmer. 27 Grad in Berlin und Hamburg, München bis rüber nach Baden-Württemberg, Freiburg im Breisgau und nochmal hoch in Richtung Köln nach NRW. Überall zwischen 29 und 27 Grad. Geil, so muss der Sommer aussehen.
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1: Mit Alex. Das US-Militär hat wieder Ziele im Iran attackiert. Iranische Medien berichten, unter anderem sei eine Eisenbahnbrücke im Nordosten des Landes getroffen worden. Auch zwei Hafenstädte und ein Militärstützpunkt seien beschossen worden, heißt es. Mit den Angriffen will das US-Militär verhindern, dass der Iran weiter Schiffe in der Straße von Hormuz angreift. Der Iran attackierte als Reaktion auch US-Stützpunkte in Bahrain und Kuwait. Bei den neuen Angriffen sind laut iranischem Gesundheitsministerium 14 Menschen getötet und Dutzende verletzt worden. Auf Social Media wird die Debatte um den Iran-Krieg anscheinend durch immer mehr Bots beeinflusst. Bei einer Recherche der internationalen Kooperation Eurovision News Spotlight, zu der auch der ARD-Faktenfinder gehört, wurde eine systematische Manipulation der Kommentarbereiche aufgedeckt. Darunter waren botgesteuerte Hassreden, politische Kampagnen und kommerzieller Spam. Die schwarz-rote Koalition will das BAföG erhöhen. Geplant ist, dass die Wohnkostenpauschale ab dem Sommersemester 2027 von 380 auf 440 Euro im Monat erhöht wird. Der Grundbedarf für Studierende wird zum Wintersemester 27/28 erhöht, und zwar erstmal auf 503 Euro und 2029 nochmal auf 563 Euro. An der Hitzewelle im Juni sind anscheinend deutlich mehr Menschen gestorben als sonst um diese Jahreszeit. Das Robert-Koch-Institut sagt, in den ersten 6 Monaten dieses Jahres habe es 5.100 Hitzetote gegeben, allein 4.000 im Juni. An mehreren Tagen hatte es immer neue Rekordwerte gegeben. Am heißesten war es am 27. Juni in Möckern-Drewitz in Sachsen-Anhalt mit 41,8 Grad.
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2: So sieht's aus. Eine Stunde haben wir noch zusammen. Immer noch mit Bewerbungsqueen, a.k.a. Ivana Tadic, zu Gast bei uns im Kiss Tower. Bewerbungsqueen gibt's die

0: exklusiven Content bei uns auf Instagram ab, kissfm.de in den Stories. Ivana, wir gehen später nochmal auf ganz andere wichtige Sachen ein bisschen näher drauf ein, aber sag dir jetzt mal, weil wir vorhin noch von deiner Message an junge Leute gesprochen haben, weil der Markt ist momentan des Todes beschissen für Azubis oder Quereinsteiger, speziell wenn man ein bisschen jünger ist und nicht so viel Erfahrung hat. Lässt der Druck auf junge Leute in deinen Augen trotzdem irgendwie in irgendeiner Weise nach oder wird der heavier?
1: Also ich glaube mittlerweile, was ich so auch merke, wenn ich mit älteren Leuten rede, die quasi mich auch um Rat fragen, was deren Kinder angeht, die checken ja auch, dass die Situation gerade kacke ist. Ja. Und die merken ja auch, also das ist ja schon ein genereller gesellschaftlicher Umschwung, dass sie merken, ah ja, also wenn so ein Corona nochmal kommt, dann ist mein Job nicht ganz so relevant, aha, aber doch irgendwie der von einem Handwerk. Und wenn deine Toilette nicht mehr funktioniert, dann guckst du richtig dumm aus der Wäsche, wenn da niemand rangeht oder der sagt, ich kann erst in 3 Wochen kommen, ich habe keine Mitarbeiter. So. Deswegen, ich glaube, das ist schon so ein Wechsel.
0: Sagt Bewerbungsqueen, und wie ihr in ihren Augen euren Traumjob finden könnt, das verrät sie euch in nur 2 Tracks.

0: ist Classic von Warren G. Euer Home auf Hip-Hop und R&B. Donnerstagnachmittag kommt gut in den Feierabend. Was geht, Kiss Nation? Ragazzi, sie gibt uns den ganzen Tag schon im Laufe meiner Show die besten Tipps, wie man sich bestmöglichst auf Vorstellungsgespräche vorbereitet. Was in eine Bewerbung gehört, was nicht. Und noch viel, viel mehr interessanter Shit. Und Bewerbungsscreen haut jetzt den goldenen Tipp raus.
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0: Ivana Tadic, besser bekannt unter ihrem Creator-Namen, Bewerbungsqueen auf Instagram, auf TikTok und auch auf LinkedIn mittlerweile. Riesig. Hat uns den ganzen Tag schon Tipps gegeben und hat das Ganze auch was, Jobs, Ausbildungen und so weiter und so fort, Trends, alles im Blick und für uns Gott sei Dank eingeordnet. Jetzt kommt aber Ivana der wichtigste Punkt, weil ich glaube, es gibt nichts Schlimmeres, als wenn man irgendwie arbeiten muss, aber das ist nicht der perfekte Job und man ist unglücklich und so. Wie kann ich denn meinen Traumjob finden in deinen Augen?
2: Ich glaube, wir müssen uns ein bisschen davon lösen, dass es die fertige Stelle, die dann mein Traumjob wird, dass es die gibt. Oder dass es die so in Zukunft geben wird. Also ich glaube, dass sich also die Arbeit, wie wir sie heute kennen, wird sich grundlegend verändern, einfach weil auch in Zeiten von KI. So, und ich glaube, wir müssen uns ein bisschen davon lösen, dass es eine fertige Stelle gibt und ich bin dann perfekt darauf qualifiziert und das passt dann so wie so ein perfektes Puzzle rein. Das wird so nicht mehr geben in Zukunft. Du musst so als wichtige Eigenschaft in der Zukunft, du brauchst genug auch Durchsetzungsfähigkeit, du brauchst aber auch genug Drive in dir selber zu sagen, ich schaffe mir den Rahmen so, wie er mir passt. Also so, ich habe jetzt auch neulich ein spannendes Buch gelesen, da ging es so ein bisschen darum, dass die Karriereleitern in Zukunft sind nicht mehr einfach nur nach oben, so wie wir sie kennen, du wirst befördert und gehst eins hoch, sondern dass es eher wie so eine Kletterwand ist. Du gehst ein bisschen nach links, ein bisschen nach rechts, du sammelst eher neue Fähigkeiten und schaffst dir quasi, also wir müssen weg von diesen Titeln, weil so Head of Social Media heißt halt hier was anderes, wie es hier heißt und so. Yeah. Und dass man so ein bisschen mehr auch Selbstverantwortung mit an den Tag bringt und sagt, ich schaffe mir meinen Job so, wie er dann am Ende mein Traumjob wird. Aber das ist sehr viel Selbstverantwortung, die wir an den Tag legen.
0: Ja, sagt Ivana Tadic, Bewerbungsqueen. Checkt jetzt Exclusive Content auf kissfm.de, so heißt unser Insta-Account ab. Geht in die Stories und vor allem, was man eigentlich tun muss, wenn man einen neuen Job sucht, das verrät sie uns in knapp 10

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0: Brandon Dalton, Home of Hip-Hop and R&B. Hier ist KISS FM. Happy Donnerstag.
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0: Zu Gast Bewerbungsqueen. Ivana Tadic heißt sie. Sie ist aber auf Social die

0: machen sollte bei der nächsten Bewerbung und dem nächsten Vorstellungsgespräch. Ivana, immer noch danke, dass du so lange bei uns bist. Wir haben dir so viele Fragen gestellt. Exclusive Content checkt ihr jetzt ab auf Instagram. kissfm.de heißen wir. Ivana, was muss ich denn eigentlich tun, wenn ich einen neuen Job suche oder brauche? Ne? Wir haben auch selbst bei uns in der Branche die Kollegen von ProSieben, Sat1, RTL. Die haben ja natürlich auch mit der Wirtschaftskraft momentan ein bisschen zu kämpfen und sehr viele Leute stehen jetzt ohne nichts da. Was würdest du den Leuten empfehlen, die den Job verloren haben und jetzt natürlich irgendwie was ackern müssen, bestenfalls in ihrer eigenen Branche?
1: Also ich muss sagen, für mich einer der wichtigsten Tipps, auch für mich persönlich, als ich quasi meinen Job gekündigt habe, war Netzwerk. Also wirklich, niemand kann dir helfen, wenn er nicht weiß, dass du einen neuen Job suchst oder dass du gekündigt wurdest oder keine Ahnung. Wir haben das irgendwie auch, ist auch so ein bisschen Tabuthema lange gewesen. Du darfst auch nicht drüber reden und es ist, du sagst dann erst, wenn du einen neuen Job hast. Ich habe aber gemerkt, auch in meinem Umfeld und auch für mich selber, das hilft total, mit anderen Leuten drüber zu reden. Man achtet dann auch viel mehr drauf. Also wenn mir jemand sagt, hey Ivana, ich habe jetzt echt Bock, also nur, dass du weißt, ich bin auf der Suche, oder hey, ich bin gekündigt, brauche zum 1.9. was Neues, falls du was mitkriegst. Du gehst ganz anders durch die Welt. Sobald ich was höre, ich schicke das rüber oder du siehst was und so. Ich finde, dieser ganze Community-Gedanke, dass man das nicht alleine macht und vor allem, weil es auch so vielen Leuten gerade so geht, ist das für mich echt einer der wichtigsten Tipps. Also sichtbar sein, wenn es natürlich auch passt, von der Branche her, sichtbar sein auf Socials zum Beispiel, da ist LinkedIn eine mega gute Plattform für, zu sagen, okay, hey, ich bin da einfach aktiver drauf, ich baue mein Netzwerk aktiv auf, ich höre mich um, ich probiere auch mal was Neues und das ist eigentlich schon, das habe ich gemerkt, gerade in den Zeiten, wo es ist, okay, Stellen abbauen, so, was mache ich, die Leute, die wirklich auch aktiv um Hilfe gebeten haben, denen wird dann auch geholfen.
0: Sehr guter Tipp, also stay connected, sagt Bewerbungsqueen, und vor allem, und das ist ein goldener Tipp, den sie jetzt gleich für euch raushaut, was sie Quereinsteigern empfiehlt, das hört ihr in nur 2 Tracks. Jetzt für euch Festival Artist Edition.
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0: schlecht oder gut läuft's momentan im deutschen Jobmarkt? Worauf müsst ihr achten, wenn ihr Bewerbungen schreibt, geile Bewerbungen schreibt? KI, ja oder nein? Bewerbungsbilder, ja oder nein? Läuft es in anderen Ländern besser? Das alles haben wir besprochen mit Bewerbungsqueen. Zu Gast bei Gianluca Live.
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0: Bewerbungsqueen immer noch zu Gast, aber gleich geht's ja auch los. Lässt aber den letzten Tipp da. Ivana, wir haben über so viele Dinge gesprochen. Checkt den ganzen Exclusive-Content jetzt auf kissfm.de, Insta, ab in den Stories. Ivana, letzte Frage, oder eine der letzten, sagen wir es so. Kann ja sein, dass ich noch neugieriger werde. Was würdest du, weil es ein Riesenthema ist, allen Quereinsteigerinnen und Einsteigern empfehlen? Gibt's da irgendwas, worauf man achten muss?
2: Safe. Also ich glaube, wir haben immer noch auf der anderen Seite ein Problem, dass Unternehmen zwar sagen, Quereinstieg welcome, und dann sagen sie, oh ja, sorry, du hast irgendwie nicht genug Erfahrung in dem Bereich. Ja, no shit, Sherlock. Das ist genau, deswegen habt ihr Quereinstieg ausgeschrieben. Tatsächlich. Ja. Deswegen habe ich mich beworben, weil ich ja. Da fehlt immer noch manchmal so ein bisschen so die Akzeptanz gegenüber Unternehmen. Aber ich finde es eine ganz, ganz, ganz tolle Sache, weil absolut unterschätzt wird, wenn ich mein ganzes Leben lang Social Media Manager war, zum Beispiel. Das sind natürlich ein bestimmtes Skillset, das ich mitbringe, das ich ausarbeite, das ich stärke und so weiter. Und total entwickelst du dich weiter. Aber wenn jemand jetzt als Lehrerin kommt und dann Social Media Manager wird, die bringt dann ein komplett anderes Skillset mit, was sich übertragen lässt. So. Also ich sage auch manchmal immer, ich wollte früher immer super gerne mit Kindern arbeiten, dann bin ich Personalerin geworden, ist irgendwie fast das Gleiche jetzt im Endeffekt. aber so, das ist trotzdem auch du kannst super viele Sachen übertragen und es gibt ganz viele tolle Beispiele von Quereinsteigern, wo man dann später gesagt hat, der bringt halt ein Skillset mit, das hätten wir in diesem Job sogar nie ausbilden können. Aber dadurch, dass er vorher, keine Ahnung, Pilot war, also ich glaube jetzt, hat er ein ganz anderes Auge für die und die Sachen. Oder bringt ja, du lernst ja in Jobs bestimmte Sachen, die du dann einfach so nice übertragen kannst. Und dann wirst du so wertvoll für das Unternehmen in diesem Job, obwohl du den so voll nie ausgeübt hast. Das heißt, also das würde ich immer ermutigen, wenn man Bock hat, also Mut wird immer belohnt. Früher oder später, das ist so ein bisschen Delayed Gratification. So absolut, also so es mutig sein wird, kann nie schief gehen. Und weil entweder, und sag auch immer, wenn dein Ziel ist, Erfahrung zu sammeln, dann kannst du nie verlieren. So, wenn das Ziel ist, ich probiere es einfach mal. Ja. Und wenn ich dann im Bewerbungsgespräch eingeladen wurde und die sagen, ey, irgendwie, also sorry, wir wollten Quereinstieg, aber irgendwie das. Wir können es von den Skills nicht gut transferieren. Auch okay.
0: Sagt Bewerbungsqueen. Und der letzte Tipp, den sie jetzt bei mir in der Show raushaut. Wie verlässlich ist KI für die Bewerbung? Sollten wir KI benutzen, um geile Bewerbungen zu schreiben? Ja, nein. Das sagt Bewerbungsqueen euch in knapp 10 Minuten.
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2: Es ist warm und zwar überall. Temperaturen aktuell gemessen in Berlin und Hamburg 23 und 24 Grad. Harmlose Wolken immer wieder mal, auch über Niedersachsen. Hier, I'm talking to you, Hannover, bei 24 Grad. Es bleibt aber trocken bei uns. Sommer ist da, viel Sonne und auch morgen. Morgen wird es noch mal wärmer. Topwerte zwischen 29 und 34 Grad. 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

0: Folded von Kehlani. Gianluca live für euch auf Kiss FM. Kommt gut in den Feierabend. Bewerbungsscreen, nimmt gleich ihre Tasche und geht zum nächsten wichtigen Networking-Meeting. Ivana Tadic, eine Größe auf Social Media. Alles, was Jobs angeht, geile Bewerbungen schreiben, Lage im aktuellen Jobmarkt, das alles haben wir schon besprochen. Checkt jetzt Exclusive Content ab bei uns auf Instagram. Aber ganz wichtiges Thema, KI. Soll ich KI benutzen, um geile Bewerbungen zu schreiben?
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0: Ivana, bevor du gehst, Thema KI, ganz wichtig, egal ob Claude, ChatGPT, Gemini, ist es cool? Ivana, bevor du gehst, Thema KI, ganz wichtig, egal ob Claude, ChatGPT, Gemini,

0: Also KI zu benutzen dafür ist absolut toll, aber man muss es trotzdem auch wissen, wie man es richtig macht. Das heißt, wenn du, wenn da jetzt 10 Leute die gleiche Stellenausschreibung reinkopieren, reinmachen, dann kommt auch irgendwie 10-mal das gleiche Anschreiben raus. So, das heißt, habe ich mir noch weniger geholfen. Und deswegen, was ich schon immer sage, auf jeden Fall ist es eine Hilfe, aber es ist nur eine Hilfe, kein Ersatz. Im Endeffekt, warum du den Job kriegst, ist nicht, weil dein Anschreiben so fantastisch war, sondern du als Persönlichkeit und deine Menschlichkeit da drin.
1: Sagt Ivana Tadic, Bewerbungsqueen. Heute den ganzen Tag zu Gast gewesen bei Gianluca Live. Grazie, Ivana! Grazie! Ganz gerne jederzeit wiederkommen. Und ihr Kiss Nation, falls ihr jetzt ein bisschen was verpasst habt für eure nächste geile Bewerbung, wie ihr die schreiben sollt, was reinkommt und was nicht, checkt jetzt Exclusive Content auf kissfm.de, unserem Insta-Account ab. Geht in die Stories, dort findet ihr alles nochmal. 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
1: Mit Alex. Nach dem tödlichen Angriff auf einen Zugbegleiter in Rheinland-Pfalz muss der Angeklagte für 10 Jahre ins Gefängnis. Das Landgericht Zweibrücken sprach den 26-Jährigen der Körperverletzung mit Todesfolge schuldig. Die Staatsanwaltschaft hatte 12 Jahre Haft gefordert. Der Angeklagte hatte dem Bahnmitarbeiter bei einer Fahrscheinkontrolle so heftig mit den Fäusten gegen den Kopf geschlagen, dass der Mann starb. Bundeskanzler Merz ist zufrieden mit der bisherigen Arbeit der Großen Koalition. Außerdem kündigte er noch weitere Reformen an. Merz sagte im Bundestag, Union und SPD würden dafür sorgen, dass das Land wirtschaftsstark, sozial und verteidigungsfähig sei. Grüne und Linke

0: kritisierten die Politik der Großen Koalition und sagten, sie mache Politik zulasten von Armen und Schwachen. In Bahrains Hauptstadt Manama hat es neue Explosionen gegeben. Zum dritten Mal wurde Luftalarm ausgelöst. Die Einwohnerinnen und Einwohner wurden aufgefordert, Ruhe zu bewahren und sich an einen sicheren Ort zu begeben. Die iranische Revolutionsgarden sagen, nach den neuen US-Angriffen auf den Iran hätten sie wichtige Infrastruktur und Einrichtungen der US-Armee in Bahrain und Kuwait beschossen. Es werde auch weitere Angriffe geben, falls die USA auch weiter angreifen. An der Hitzewelle im letzten Monat sind deutlich mehr Menschen gestorben als sonst im Sommer. Das Robert-Koch-Institut sagt, in den ersten 6 Monaten dieses Jahres habe es 5.100 hitzebedingte Todesfälle gegeben, allein 4.000 während der Hitzewelle im Juni. Es gab mehrmals neue Rekordtemperaturen. Der heißeste Tag war der 27. Juni mit fast 42 Grad in Möckern-Drewitz in Sachsen-Anhalt.
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2: Friends, was geht? Schon den ganzen Tag lang bestimmt ihr die Playlist hier bei Kiss FM mit.
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2: Heute geht's um eure Favorite Festival Songs. Also welche Songs verbindet ihr mit krassen Momenten auf dem Festival? Oder wer ist für euch der ultimative Festival Artist? Haut unbedingt raus am Kiss Contact 030 2019 1717. Solange ihr überlegt, erzähle ich euch von meiner ersten Festival Experience. Als ich mein Abi 2017 gemacht habe, war das allererste Wireless Festival in Frankfurt. Und das Line-Up, Leute, wow! Ich war der allergrößte Justin Bieber-Fan und meine beste Freundin der allergrößte The Weeknd-Fan. Beide waren einfach Headliner und wir waren so, ey, scheiß auf Abifahrt, wir gehen aufs Wireless Festival. Und das war wirklich eins der besten Wochenenden, die ich je hatte. Deswegen jetzt hier für euch The Weeknd mit True Colors auf Kiss FM.

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0: Lucid Dreams von Juice WRLD hier beim Home of Hip Hop und R&B. Ich bin Malisha, nice, dass ihr am Start seid. Der Song gibt richtige Oldschool-Vibes. Smoking Part 2 von French Montana, Max B und Rick Ross hört ihr gleich hier auf KISS FM.
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0: Malisha hier am Start, was geht? Ihr bestimmt den ganzen Tag schon, wie die Playlist hier klingt. Heute geht's um Songs, die ihr mit einer Festival-Experience von euch verbindet. Also immer her damit, 030 2019 1717. Vom Line-Up her war das krasseste Festival für mich das Wireless Festival in Frankfurt 2017. The Weeknd und Justin Bieber als Headliner. Travis Scott war da. Ray Sremmurd war da. Machine Gun Kelly war da. Sean Paul war da. Also wirklich heftiges Line-Up. Keine Ahnung, wieso es das Wireless nicht mehr in Deutschland gibt, weil das war crazy. Und ich als sehr großer Justin Bieber-Fan hatte da the time of my life. Und Freunde, jetzt wurde gestern Abend auch noch bekannt gegeben, dass Justin Bieber bei der Halftime-Show vom WM-Finale dabei ist. Neben Madonna, Shakira und BTS. Ist eine wilde Mischung. Ich bin sehr gespannt, was die da in 15 Minuten fabrizieren. Am Ende bringen die einen gemeinsamen Song raus oder so. Reinziehen werde ich mir das auf jeden Fall. Heartbreaker von Justin Bieber hört ihr jetzt hier auf KISS FM. 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

0: So klingt euer Abend hier auf KISS FM. Ich bin Malisha. Was geht? The Weeknd kommt Ende Juli nochmal nach Deutschland für 3 Konzerte. Und ey, ich habe den bis jetzt nur auf Festivals gesehen. Allein da hat er komplett abgerissen. Seine Konzerte müssen halt noch krasser sein. Creepin' von Metro Boom, The Weeknd und 21 Savage hört ihr gleich hier auf KISS.
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0: Die Sonne ist am Start.

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0: 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Jetzt noch neu. Jim Jones und Fit.

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1: Was geht? Ich hoffe, ihr genießt entspannt euren Abend. Heute klingt den ganzen Tag schon die Playlist so, wie ihr es wollt.
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1: Yes, sir. Jetzt zur Festival-Season geht's um Songs, die ihr mit euren Festival-Experiences verbindet. Also, sobald euch was einfällt, klingelt durch am KISS-Contact 030 2019 1717. Als ich 2017 mit meinen Freunden auf dem ersten Wireless-Festival in Frankfurt war, gab's wirklich die krassesten Acts. Am ersten Tag war The Weeknd Headliner. Und wir kleinen Fangirls mussten natürlich ganz vorne an der Bühne stehen. Das Problem war, dass dieses Festival eher wie so ein endloses Konzert war. Heißt, es gab nur eine einzige Bühne. Dementsprechend mussten wir von Anfang an vorne an der Bühne stehen für jeden Act, damit wir eben abends auch vorne sind. Heißt, 8 Stunden oder länger, keine Ahnung mehr, in dieser Masse, ohne Essen, ohne Trinken, ohne Pinkeln. Wirklich, ich bin da so an meine Grenzen gekommen und hatte eigentlich gar keine Power mehr. Aber dann kam Materia. Damals hatte ich noch nicht so den Bezug zu ihm. Ich kannte höchstens Lila Wolken und Kid.

0: I Just Might von Bruno Mars hier bei Get Unready mit Malisha. Ey, wenn ihr überlegt, in eine andere Stadt zu ziehen oder ein anderes Land, dann kann euch das hier vielleicht helfen. Michelle von den News erzählt euch mehr.
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2: Welche Stadt ist die lebenswerteste Stadt der Welt? Auf Platz 5 landet Zürich in der Schweiz. Platz 4 und 3 gehen an Sydney und Melbourne in Australien. Auf Platz 2 kommt Wien in Österreich. Und die lebenswerteste Stadt der Welt ist Kopenhagen in Dänemark. Das zeigt das neue Ranking der britischen Economist-Gruppe. Bewertet wurden unter anderem die Sicherheit, Gesundheitsversorgung, Bildung, Umwelt und Infrastruktur. Kopenhagen holt dabei gleich in 3 Kategorien die volle Punktzahl. Eine deutsche Stadt war das letzte Mal 2022 in den Top 10. Das war damals Frankfurt.
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0: Step-M. Von dem einen Duo gehen wir rüber zum Girly-Duo. Tyler und Sarah Larsson, die geben wirklich so krank viel Frauenpower. Ey, wow. She did it again. Gleich hier für euch in der Playlist. Ich bin Malisha. Was geht?
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1: Malisha hier, was geht? Es ist Festival-Season und auch wenn Festivals krass anstrengend sein können, bockt es schon jedes Mal richtig doll. Also haut mal eure besten oder auch einfach krassesten Festival-Experiences raus und die Songs, die ihr damit verbindet. 030 20 19 17 17. 2022 war ich spontan auf Lollapalooza und Headliner war Seed. Ey, jeder von euch, der Bock hat auf dem Konzert sein Booty zu shaken, muss einmal Seed live gesehen haben. Es macht wirklich so unfassbar viel Spaß. Deren Track Schwinger hört ihr jetzt hier auf KISS FM.

0: Ein richtiger Sommersong. Hört ihr gleich hier in der KISS-Playlist.
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0: Endlich wieder Donnerstag, 20 Uhr. Ich weiß, eure Lieblingsstunde der ganzen Woche, denn Cassius Clay ist jetzt an den Decks für euch und er hat eine ganz, ganz, ganz, ganz einzigartige Mischung für euch dabei, nämlich Deutschrap versus US-Beats. Das ist so nice. Deutsche Rap-A-Cappellas auf legendären US-Hip-Hop-Instrumentals.
1: Mir wird so viel ausgespielt bei Social Media und es geht so ab, teilweise auch Juju und so weiter reposten seine Sachen. Richtig
0: komplett
1: geil.
0: Komplett. Wenn ihr ihn übrigens 24/7 hören wollt, könnt ihr das natürlich in der App oder auf kissfm.de machen und jetzt kriegt ihr ihn hier live eine Stunde auf KISS. Das ist DJ Cassius Clay.
1: Let's go!
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1: Das ist euer Plan fürs Wochenende. Am Samstag und am Sonntag startet das Afro-Germany-Festival, presented by KISS FM. Und da lernt ihr die afrodeutsche Kultur einfach mal so richtig kennen. Die wird da nämlich wunderbar repräsentiert. Das Ganze an zwei Tagen vollgepackt mit Musik natürlich, unglaublich geilem Essen, Beauty, Panels, DJs und Sport. Denn der legendäre Afrika-Cup ist im Fußball dieses Jahr am Start und on top auch noch beim Basketball. Ihr müsst unbedingt hin. Auf der Mainstage ganz, ganz viele Artists für euch am Start. Und einer davon, der legt jetzt hier schon mal auf als musikalischer Vorgeschmack. Das ist Rell für euch in einer Special Edition von den KISS FM Club.

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1: Eure Pläne fürs Wochenende stehen ab jetzt in dieser Sekunde fest, denn ihr geht zum Afro Germany Festival, presented by Kiss FM. Wenn ihr Bock habt zu gehen, dann schickt uns einfach Festival an 030 2019 1717. Euch erwarten an 2 Tagen auf 4 Stages einfach alles, was die afrodeutsche Kultur ausmacht. Es ist so nice, was alles geplant ist. Live-Acts, DJs, Panels, geiles Essen, Beauty und natürlich richtig, richtig viel Sport. Denn eigentlich war das mal ein Fußballturnier, nämlich der legendäre Afrika Cup. Und jetzt ist es halt noch viel, viel größer geworden. On top gibt es auch noch den Afro Basketball Cup und unglaublich viele Artists. Und als musikalischen Vorgeschmack kriegt ihr jetzt einen der DJs, der auch am Wochenende am Start sein wird. Das ist Rell mit den Clubsets hier auf KISS.

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1: Neulich live hier in der Morning Show. Ich kann es selbst nicht glauben. Dschungelbuch. Carolina, du hast Dschungelbuch noch nie gesehen?
2: Nein.
1: Du hast Dschungelbuch nicht gesehen?
2: Ich bin richtig
1: enttäuscht. Ich glaube, du bist der einzige Mensch auf dieser ganzen Welt.
2: Glaube ich nicht.
1: Also wenn noch...
2: Station, ist irgendjemand von euch da draußen hat auch noch nie Dschungelbuch gesehen?
1: Niemals.
2: Ruft an.
1: Niemals.
2: Kiss Contact 030 2019 1717.
1: Ja, da ruft ja jetzt schon jemand an. Bitte nicht.
3: Hi, ich bin der Ertan. Ja, nee. Also ich habe zwar auch zwei Kinder, aber ich habe den auch noch nicht gesehen. Und meine Frau sagt auch immer, du Ertan, wenn du den nicht gesehen hast, dann hast du keine Kindheit gehabt.
1: Es ist gut zu wissen, interessant
3: immer.
1: Auch, dass es wirklich so eine Menschen gibt. Carolina ist also nicht alleine. Es gibt ein paar Menschen, die Dschungelbuch nicht gesehen haben. Okay.

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